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1: Ich bin Florian Klaus. In ganz Europa haben die Menschen am Abend gebannt nach oben geschaut. Denn bevor die Sonne untergegangen ist, wurde sie erst vom Mond verdeckt. In Deutschland zumindest zum großen Teil, zum Beispiel in Spanien komplett. Jan-Henne Reitze berichtet.
2: Ob auf Island, Mallorca oder auch in ganz Deutschland, das Schauspiel am Himmel hat Menschen zusammengebracht, ob in einer Warteschlange für eine Schutzbrille oder an Aussichtspunkten mit besonders gutem Blick auf den Horizont. In den Teilen von Spanien, wo die Sonne komplett verdeckt wurde, waren Hotels seit Monaten ausgebucht. Die nächste Sonnenfinsternis, wieder partiell in Deutschland und komplett unter anderem in Spanien, gibt es übrigens schon im nächsten Sommer, Anfang August.
1: Sollte der Verfassungsschutz bei Gefahren auch selbst eingreifen können oder sollte das nur die Polizei? Darüber gibt es in der Politik gerade große Diskussionen. Das Bundeskabinett hat beschlossen, dass Nachrichtendienste mehr Möglichkeiten bekommen sollen. Teile der Opposition haben darum schon vor einer Geheimpolizei gewarnt. Kanzleramtschefin Wagen hat in der ARD betont, dass die Eingriffe verhältnismäßig sein müssten und alles kontrolliert werden soll. Bundesumweltminister Schneider will, dass der Bund mehr Handlungsspielraum bekommt, um beim Hitzeschutz aktiv zu werden. Dafür sollte laut ihm das Grundgesetz angepasst werden. Die Union ist aber skeptisch. Der Vizechef ihrer Bundestagsfraktion Krings hat dem Redaktionsnetzwerk Deutschland gesagt, dass das keinen Vorteil für das Klima bringen würde. Von den Grünen kam hingegen Unterstützung für den Vorschlag. Spotify geht konsequent gegen KI-Musik vor. Ab Mitte September verbannt der Streaming-Riese KI-generierte Künstlerprofile komplett aus seinen automatischen Empfehlungen. Zusätzlich werden die Songs und Profile mit einem deutlichen KI-Warnzeichen gekennzeichnet. Finden kann man die KI-Songs dann nur noch, wenn man aktiv danach sucht. Johannes Liebmann ist Europameister über 800 Meter Freistil. Und das mit neuem Europarekord. Der 19-Jährige ist bei der Schwimm-EM in Paris als Erster angeschlagen und hat seine eigene Bestzeit vom April um 0,35 Sekunden unterboten. Silber ging ebenfalls an Deutschland, nämlich an Nationalteamkollege Sven Schwarz.
3: Der KI-generierte Autoverkehrsdienst meldet normalen Verkehr in und um München. Mit aktuellen Daten vom MET Norwegen hier das KI-generierte Wetter für München. Heute Morgen erwarten wir einen klaren Start in den Tag mit frischen 18 Grad. Mit fortschreitendem Vormittag breitet sich die Sonne über unsere Region aus und bringt uns bis zum Mittag angenehme 27 Grad. Der Nachmittag bleibt sonnig und die Temperaturen steigen weiter auf 29 Grad an. Am Abend lichtet sich der Himmel erneut vollständig auf und wir erleben einen warmen Abschluss des Tages bei 24 Grad. In der Nacht bleibt es sternenklar und die Temperatur sinkt bis zum Morgen auf 17 Grad ab.

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1: Wir hören Radio Today, 89 München, die genaue Zeit. Es ist jetzt 3:02.

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1: Ich bin Florian Klaus. Kein Wein, Bier oder Sekt mehr für 14-Jährige. Das sogenannte begleitete Trinken unter Aufsicht von Erwachsenen soll in Deutschland verboten werden. Das hat das Bundeskabinett beschlossen. Als nächstes berät der Bundestag darüber. Tine Klimach berichtet.
2: Grundsätzlich gilt schon eine Altersgrenze von 16 Jahren für den Konsum und Verkauf von Bier, Wein, Sekt oder daraus hergestellten Mischgetränken. Ausnahme ist bisher, wenn Jugendliche von einer sorgeberechtigten Person begleitet werden. Aber diese Ausnahme steht im Widerspruch zu den Zielen der Bundesregierung, Jugendliche besser vor den gesundheitlichen Folgen des Alkoholkonsums zu schützen.
1: Ein anderer Beschluss des Bundeskabinetts hat mehr Diskussionen ausgelöst. Geheimdienste sollen künftig nicht nur beobachten, sondern in bestimmten Fällen auch selbst gegen Angreifer aktiv werden dürfen. Aus Sicht von Kritikern sollte das reine Aufgabe der Polizei bleiben. Die Bundesregierung hält die Reform aber vor allem wegen der Gefahr durch russische Angriffe für notwendig. Ein Himmelsereignis folgt aufs andere. Am Abend haben Millionen Menschen in Europa die Sonnenfinsternis bestaunt. Hier war die Sonne zum Großteil vom Mond verdeckt. In Spanien zum Beispiel war eine totale Sonnenfinsternis zu sehen. Aktuell erreichen außerdem die Perseiden ihren Höhepunkt. Astronomen rechnen mit bis zu 100 Sternschnuppen pro Stunde. Viele Jahre ging's bergauf, aber 2025 ist die durchschnittliche Arbeitszeit pro Kopf bei Menschen zwischen 20 und 64 in Deutschland mal wieder leicht zurückgegangen. Das hat das Bundesinstitut für Bevölkerungsforschung ausgerechnet. Etwa 20 Minuten pro Woche wurde im Schnitt weniger gearbeitet, im Vergleich zum Rekordstand vor 3 Jahren. Als Grund nennen die Forscher die schwächelnde Wirtschaft. WM-Gold Nummer 10 für Profireiterin Isabel Wertz und insgesamt der 13. WM-Sieg für Deutschland. Den hat sich das deutsche Dressurteam bei der Heim-WM in Aachen gesichert. Silber im größten Reitstadion der Welt ging an Großbritannien, Bronze an Dänemark.
3: Der KI-generierte Autoverkehrsdienst meldet normalen Verkehr in und um München. Mit aktuellen Daten vom MET Norwegen hier das KI-generierte Wetter für München. Heute früh ist es weiterhin angenehm kühl mit Temperaturen von etwa 19 Grad unter einem wolkenlosen Himmel. Später am Tag erwärmt sich die Luft auf bis zu 27 Grad und bleibt sonnig. Am Nachmittag wird das Wetter noch etwas wärmer, die Sonne scheint weiterhin aus allen Wolken heraus bei Temperaturen um 29 Grad. Am Abend lockert sich die Sonnenbestrahlung zwar auf, aber es bleibt wolkenlos bei etwa 24 Grad. In der folgenden Nacht behält es seine wolkenlose Struktur bei und kühlt sich nur leicht ab auf Tiefstwerte von ungefähr 17 Grad.

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1: Schon Radio Today 89 München, die genaue Zeit. Es ist jetzt 4 Uhr und eine Minute.

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1: Ich bin Florian Klaus. An vielen Aussichtspunkten in Europa haben sich am Abend die Menschen getummelt, die die Sonnenfinsternis miterleben wollten. Während die Sonne hierzulande zum Großteil verdeckt worden ist, verschwand sie zum Beispiel in Spanien vollständig hinter dem Mond. In den letzten Tagen hatte es teils einen richtigen Sonnenfinsternistourismus dorthin gegeben. Und danach gab es noch ein Himmelsereignis zu bestaunen, nämlich die Sternschnuppen der Perseiden. Wenn Gefahr droht, soll künftig auch der Verfassungsschutz direkt eingreifen können und nicht nur die Polizei. Das hat das Bundeskabinett beschlossen. Kritiker befürchten, dass dadurch die Trennung zwischen Nachrichtendiensten und Polizei aufgeweicht wird. So hat die linken Politikerin Bünger im ZDF gesagt:
2: Aus unserer Sicht ist dieser Entwurf geschichtsvergessen und verantwortungslos. Dobrindt baut eine echte Geheimpolizei mit echten polizeilichen Befugnissen.
1: Kanzleramtschefin Wagner hat in der ARD hingegen betont, dass der Verfassungsschutz nur in besonderen Fällen tätig werden soll, in denen die Polizei nicht eingreifen kann. Das sei geboten, um Gefahren rechtzeitig abwenden zu können. Europas Flüsse kämpfen mit Niedrigwasser. Das beeinträchtigt auch in Bayern den Gütertransport. Landesverkehrsminister Bernreiter hat sich deshalb dafür ausgesprochen, die Donau rasch auszubauen. Das sagte der CSU-Minister nach einem Treffen mit den anderen Landesverkehrsministern sowie Bundesverkehrsminister Bilger. Naturschützer und Grüne kritisieren den Plan. Tiefer gebaggerte Flüsse würden kein zusätzliches Wasser bringen, sondern Lebensräume zerstören und sogar Grundwasser abziehen. Wer gerade vom Flughafen Catania aus von Sizilien wegfliegen will, muss noch mehr Geduld aufbringen. Die Sperrung des Flughafens wegen der Aktivität des Ätna ist bis Freitagmorgen verlängert worden. Grund ist die Asche, die der Vulkan ausstößt. Die Flughafensperrung hat für ziemliches Chaos auf der Insel gesorgt. Viele Flüge sind ausgefallen oder wurden auf andere Flughäfen umgeleitet. Guter Start bei der Leichtathletik-EM für den Zehnkampf-Weltmeister Leo Neugebauer. Nach Tag 1 liegt er in Birmingham in Führung. Zur Halbzeit steht er bei 4.483 Punkten und hat damit 71 Punkte Vorsprung auf Platz 2. Auch der frühere Welt- und Europameister Niklas Kaul darf sich Hoffnungen auf Edelmetall machen. Er steht auf Rang 6.
3: Der KI-generierte Autoverkehrsdienst meldet normalen Verkehr in und um München.
4: Mit aktuellen Daten vom MET Norwegen hier das Wetter für München. Aktuell ist es unbewölkt bei Temperaturen um 17 Grad. Am Morgen ist es sonnig bei Temperaturen um 20 Grad. Am Mittag ist es sonnig bei Temperaturen um 28 Grad. Am Nachmittag ist es sonnig bei Temperaturen um 30 Grad. Am Abend ist es unbewölkt bei Temperaturen um 25 Grad. In der Nacht ist es unbewölkt bei Tiefstwerten um 18 Grad.

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1: Sie hören Radio Today 89 München. Die genaue Zeit. Es ist jetzt 5:02.

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1: Ich bin Florian Klaus. Guten Morgen. Gleich zwei Spektakel waren am Himmel zuletzt zu beobachten. Am Abend haben Millionen Menschen in Europa nach oben geschaut, um die Sonnenfinsternis zu sehen. In Deutschland war der Großteil der Sonne vom Mond verdeckt. In Spanien zum Beispiel gab es eine totale Sonnenfinsternis. Und in der Nacht folgten dann noch die Sternschnuppen der Perseiden. Kein Wein, Bier oder Sekt mehr für 14-Jährige. Das sogenannte begleitete Trinken unter Aufsicht von Erwachsenen soll in Deutschland verboten werden. Das hat das Bundeskabinett beschlossen. Als nächstes berät der Bundestag darüber. Tine Klimach berichtet.
2: Grundsätzlich gilt schon eine Altersgrenze von 16 Jahren für den Konsum und Verkauf von Bier, Wein, Sekt oder daraus hergestellten Mischgetränken. Ausnahme ist bisher, wenn Jugendliche von einer sorgeberechtigten Person begleitet werden. Aber diese Ausnahme steht im Widerspruch zu den Zielen der Bundesregierung, Jugendliche besser vor den gesundheitlichen Folgen des Alkoholkonsums zu schützen.
1: Ein anderer Beschluss des Bundeskabinetts hat mehr Diskussionen ausgelöst. Geheimdienste sollen künftig nicht nur beobachten, sondern in bestimmten Fällen auch selbst gegen Angreifer aktiv werden dürfen. Aus Sicht von Kritikern sollte das reine Aufgabe der Polizei bleiben. Die Bundesregierung hält die Reform aber vor allem wegen der Gefahr durch russische Angriffe für notwendig. Wer Zehntausende Dollar bezahlt, bekommt dafür schneller Zugriff auf Posts des US-Präsidenten. Das hat seine Plattform Truth Social angeboten. Dafür ist Präsident Trump jetzt von zwei Medienorganisationen verklagt worden. Sie nennen das Modell zutiefst korrupt und verfassungswidrig. Laut der Truth Social-Mutter TMTG gibt es für das Angebot schon mehrere Kunden, die auf den Handel an Finanzmärkten spezialisiert sind. Noch ein Sieg für den Champions League-Gewinner. Paris Saint-Germain hat den UEFA Supercup gewonnen. Die Franzosen haben den Europa League-Sieger Aston Villa mit 2:1 geschlagen. Für PSG ist es der zweite Supercup-Sieg in Folge.
3: Der KI-generierte Autoverkehrsdienst meldet auf der A8 von Salzburg in Richtung München zwischen Hofoldinger Forst und dem Kreuz München Süd. Achten Sie bitte auf Gefahren durch Gegenstände auf dem linken Fahrstreifen. Hier liegt ein toter Fuchs auf der Fahrbahn. Ihr Autoverkehrsdienst wünscht gute Fahrt. Mit aktuellen Daten vom MET Norwegen hier das KI-generierte Wetter für München. Noch ein paar Stunden, dann ist der Donnerstagmorgen da und die Sonne lacht uns aus den Wolken. Mit Temperaturen von 22 Grad geht es schon früh in den Tag. Im Laufe des Vormittags behält die Sonne ihre starke Position am Himmel bei. Am Mittag erwarten wir sonniges Wetter, das uns mit bis zu 28 Grad einladendes Sommerwetter beschert. Die Sonnenstrahlen bleiben auch am Nachmittag vorherrschend und sorgen für einen echten Sommertag mit Temperaturen um die 30 Grad. Am Abend klart es weiter auf und bleibt unbewölkt bei angenehmen 25 Grad. Auch in der Nacht bleibt der Himmel wolkenlos, was zu kühlen Tiefstwerten von etwa 18 Grad führt.
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2: Es ist ganz genau 6 Uhr und 2 Minuten geworden. Wir messen 17 Grad in München-Thalkirchen. 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
1: Ich bin Angela Kress. Guten Morgen. Millionen Menschen haben am Abend verfolgt, wie die Sonne hinter dem Mond verschwunden ist. Hierzulande war die Sonne immerhin bis zu 90% verdeckt. Um eine totale Sonnenfinsternis zu sehen, mussten Leute aber zum Beispiel nach Spanien fliegen. Und das haben auch viele gemacht. Die Hotels waren seit Monaten ausgebucht. Die deutschen Nachrichtendienste sollen ja einem Kabinettsbeschluss zufolge mehr Befugnisse bekommen, um bei Gefahren in bestimmten Fällen selbst eingreifen zu können. Kanzleramtschefin Warken hat das in der ARD gegen Kritik verteidigt.
2: Es ist alles auch so geregelt, dass Eingriffe nur dann auch vorgenommen werden, wenn sie verhältnismäßig sind, wenn sie einem gewissen Ziel dienen. Und alles wird auch vorab und im Nachgang durch ein unabhängiges Gremium kontrolliert werden.
1: Der Verfassungsschutz solle dann eingreifen, wenn es die Polizei oder andere Behörden nicht können. Kritiker befürchten, dass die Trennung der Aufgaben von Polizei und Verfassungsschutz aufgeweicht wird. Bundesumweltminister Schneider will, dass der Bund mehr Handlungsspielraum bekommt, um beim Hitzeschutz aktiv zu werden. Dafür sollte laut ihm das Grundgesetz angepasst werden. Die Union ist aber skeptisch. Der Vizechef ihrer Bundestagsfraktion Krings hat dem Redaktionsnetzwerk Deutschland gesagt, dass das keinen Vorteil für das Klima bringen würde. Die Länder hätten dann in vielen Bereichen viel weniger Selbstbestimmung. Von den Grünen kam hingegen Unterstützung für den Vorschlag. Niedrige Wasserstände wie gerade wird es an den deutschen Flüssen in Zukunft wohl immer wieder geben. Der Verband der Binnenschifffahrt hat das Verkehrsministerium in der Rheinischen Post aufgefordert, schneller zu handeln. Konkret sollten Schiffe, die gut in Niedrigwasser fahren können, länger gefördert und die Fahrrinnen im Rhein ausgebaut werden. Die Fußballer von Paris Saint-Germain konnten am Abend einen weiteren Erfolg feiern. Nach der Champions League haben sie auch den UEFA Supercup gewonnen. Dafür haben sie Aston Villa mit 2:1 geschlagen. Für PSG ist es der zweite Supercup-Erfolg in Folge.
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3: Und der Radio Today Verkehrsdienst meldet im Augenblick störungsfreien Verkehr in und um München.
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3: Geblitzt wird in Dachau die Münchner Straße, dann die Ortsdurchfahrt Burg Rhein auf der Werdenfelser Straße, in der Ortseinfahrt Neufinzing bei der Bushaltestelle, die Pilgersheimer Straße in München in der 30er-Zone und die Ballernstraße bei der Tanke. Wenn noch einer fehlt, dann erreichen Sie uns am besten direkt im Studio unter 089 723 2000.
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3: Die Sonne scheint heute von früh bis spät. Die Temperaturen steigen auf 28 im Oberpfälzer Wald bis auf 33 Grad am Untermain. Auch in den kommenden Tagen gibt es viel Sonne mit hochsommerlichen Temperaturen. Am Sonntag entstehen dann erste Schauer und Gewitter. Ab dann kühlt es dann ab. In München, Thalkirchen, in Wellitzschürchen messen wir derzeit genau 17 Grad. Und zum Abschluss noch die genaue Zeit. Es ist mittlerweile 6:19 Uhr.

0: 6 Uhr und mittlerweile 23 Minuten. Das heißt, in ganz genau 7 Minuten ist es 6:30. Und auch heute am Donnerstag gibt es 6:30 wieder den Blick ins historische Kalenderblatt. Wir gehen 150 Jahre zurück in die Vergangenheit und betrachten gewaltige Klänge auf dem sogenannten Grünen Hügel. Dann hat Stefan angerufen. Er meldet einen weiteren Blitzer, und zwar in Oberhaching wird geblitzt auf der Kühbergstraße in der 30er-Zone. Vielen Dank, Stefan.
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1: 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Heute ist Donnerstag, der 13. August. Die Zeit 6.30 Uhr, ganz genau 6:30. Jetzt der Blick ins historische Kalenderblatt. Und der führt uns heute 150 Jahre zurück in die Vergangenheit. Es geht um gewaltige Klänge auf dem sogenannten Grünen Hügel. Auf dem Grünen Hügel wurden am 13. August 1876 die ersten Bayreuther Festspiele eröffnet. Zur Premiere wurde Richard Wagners kompletter Opernzyklus Der Ring der Nibelungen aufgeführt. Richard Wagner lebte in den Jahren 1813 bis 1883. Der Komponist wurde von seinem Förderer, König Ludwig II. Von Bayern, er lebte in den Jahren 1845 bis 1886, finanziell unterstützt, um eine Konzerthalle zu bauen. Bei der Premiere waren unter anderem der deutsche Kaiser Wilhelm I., der Philosoph Friedrich Nietzsche und der norwegische Komponist Edvard Grieg anwesend. Die Bayreuther Festspiele finden jedes Jahr von Ende Juli bis Ende August statt. In der Musik gilt Wagner als einer der größten Erneuerer, indem er Komposition und dramatische Handlung zu einem Gesamtkunstwerk zusammenführte. Den künstlerischen Durchbruch schaffte er mit der erfolgreichen Uraufführung seiner Oper Rinzi, Der letzte der Tribunen, 1842 in Dresden. Wagner liebte Pathos und auch Monumentalität. Höhepunkt seines Schaffens ist Der Ring des Nibelungen. Die Aufführung des vierteiligen Opernzyklus dauert viele Stunden und verlangt von Musikern, aber auch vom Publikum, größte Ausdauer. Der zuletzt gemeldete Blitzer steht in Oberhaching auf der Kühbergstraße. Kühbergstraße in der 30er-Zone. Noch einmal danke an Stefan. Wenn auch Sie Blitzer melden wollen, dann entweder die Freecall-Nummer 0800-Today oder gleich direkt im Studio anrufen unter 089-723-2000. 723-2000.

Verfassungsschutz und Bundesnachrichten, den sollen deutlich mehr Befugnisse erhalten. Eine umfassende Reform sieht für die deutschen Nachrichtendienste zudem erstmals die Möglichkeit vor, selbst operativ einzugreifen. So könnte etwa der für die Auslandsaufklärung verantwortliche BND die IT-Infrastruktur einer fremden Macht jetzt manipulieren.

0: angesagt ist die Donnerstagsausgabe der Radio Today Morgenwelle, Donnerstag, der 13. August. Die Zeit mittlerweile 6 Uhr und genau 42 Minuten.
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0: Sachsen-Anhalts AfD-Spitzenkandidat Siegmund hat ein hartes Durchgreifen des Rechtsstaates gegen jeden Extremisten angekündigt. Ich glaube nicht, dass eine Dame nachts im Park Angst davor hat, dass jetzt die böse AfD aus dem Busch gesprungen kommt. Ich glaube, es gibt ganz andere Probleme in diesem Land. Er betonte, dass AfD-Veranstaltungen von der Polizei mit Hundertschaften geschützt werden müssen. Der Vorstandsvorsitzende der TUI AG, Sebastian Ebel, hat die Wirtschaftspolitik der Bundesregierung scharf kritisiert. Vieles ist für mich und für viele Kollegen absolut unverständlich. Vieles, was angekündigt wurde, ist nicht umgesetzt worden. Und vieles scheint planlos, sagte Ebel in der ARD. Sachsen-Anhalts BSW-Spitzenkandidatin Claudia Wittig hat sich kritisch zur Rolle Deutschlands im Ukraine-Krieg geäußert. Wir laden sehr aktiv einen Krieg zu uns nach Hause ein, indem wir zum Beispiel zivile Infrastruktur für militärische Zwecke nutzen. Zu einer mit Sprengstoff bestückten Drohne am Flughafen Leipzig sagte sie, nicht jeder Drohnenvorfall ist gleich ein russischer Angriff.

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An einem AfD-Wahlkampfstand in Magdeburg ist es nach Polizeiangaben zu einer gewaltsamen Auseinandersetzung gekommen. Nach derzeitigem Ermittlungsstand beleidigte ein 32-jähriger Passant die Wahlkämpfer und beschädigte anschließend einen Informationsaufsteller mit Fußtritten. Er sei von zwei Männern bis zum Eintreffen der Polizei festgehalten worden. 6 Uhr und genau 52 Minuten, es ist 8 vor 7, Radio Today, die Morgenwelle am Donnerstag.

0: Die Sonne scheint heute von früh bis spät. Die Temperaturen steigen auf 28 Grad im Oberpfälzer Wald auf bis zu 33 Grad am Untermain. Auch in den kommenden Tagen gibt es viel Sonne mit hochsommerlichen Temperaturen. Am Sonntag entstehen dann erste Schauer und Gewitter. Ab dann kühlt es dann auch deutlich ab. Der zuletzt gemeldete Blitzer steht Oberhaching, die Kühbergstraße in der 30er-Zone. Und wenn auch Sie Blitzer melden wollen, dann am besten gleich direkt die Studionummer 089 723 2000.
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0: Es ist ganz genau 7 Uhr geworden und wir messen ganz genau 17 Grad in München-Thalkirchen. 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
1: Ich bin Angela Kress. Guten Morgen. Die Menschen in Deutschland stehen grundsätzlich weiter zum Klimaschutz, sie unterstützen aber konkrete Maßnahmen immer weniger. In einer Bertelsmann-Umfrage sagte mehr als die Hälfte der Befragten zum Beispiel, dass sie sich um persönliche finanzielle Folgen sorgen. Fast 80% denken, dass der Umstieg privater Haushalte auf klimafreundliche Technologien ohne staatliche Unterstützung nicht machbar ist. Die Hitze beschäftigt Verbände und die Politik. Der Städte- und Gemeindebund fordert mehr Klimaschutz für Krankenhäuser und Pflegeheime. Präsident Spiegler schätzt in der Rheinischen Post den Investitionsbedarf auf mindestens 20 Milliarden Euro. Bundesumweltminister Schneider will mehr Kompetenzen für den Bund in Sachen Hitzeschutz und dafür das Grundgesetz ändern. Aus der Union kommen allerdings kritische Stimmen, weil dann die Länder weniger Entscheidungskompetenz hätten. Millionen Menschen haben am Abend die Sonnenfinsternis verfolgt. Bei uns war es eine teilweise, in Spanien sogar eine totale Sonnenfinsternis. Julia Macher berichtet aus Barcelona.
2: Rund um die Ballungszentren in Barcelona und Madrid hat die erste totale Sonnenfinsternis seit mehr als 120 Jahren für lange Schlangen gesorgt. Doch das gefürchtete Verkehrschaos blieb aus. Bereits im nächsten Jahr erwartet eine weitere totale Sonnenfinsternis den Süden Spaniens. Ihr folgt 2028 eine ringförmige.
1: Bayern bleibt ein starker globaler Industriestandort. Der Vorsprung gegenüber Wettbewerbern schmilzt allerdings. So schätzt es die Vereinigung der Bayerischen Wirtschaft ein, die ein Ranking in Auftrag gegeben hat. In dem landet Bayern auf Platz 10, einen Platz weiter hinten als noch vor einem Jahr. Die VBM sagt, das liegt an hohen Kosten etwa durch Steuern oder Energie. Es ist heiß und die Menschen trinken mehr Mineralwasser. Das heißt für die Abfüller, es sind weniger Flaschen und Kästen als üblich da. Der Mineralbrunnenverband bittet Verbraucher deshalb darum, leere Kästen und Flaschen zurückzubringen. Einen Versorgungsengpass gäbe es nicht. Es könne nur sein, dass bestimmte Marken für kurze Zeit nicht erhältlich seien.
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3: Und der Radio Tude Verkehrsdienst meldet Autobahn A96 München Richtung Lindau, Höhe Gräfelfing. Hier hat sich ein Unfall ereignet, derzeit 1 Kilometer Stau.
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3: Geblitzt wird auf der Putzbrunner Straße in Neuperlach, den hat Walter gemeldet, vielen Dank. Dann in der Ortsdurchfahrt von Weißenfeld wird geblitzt Richtung Baltham. Dann in Oberhaching die Kühbergstraße in der 30er-Zone, noch einmal danke an Stefan. Dann in Dachau die Münchner Straße, in der Ortsdurchfahrt Burg Rhein auf der Werdenfelser Straße, in der Ortseinfahrt Neufinsing bei der Bushaltestelle, die Pilgersheimer Straße in München in der 30er-Zone und die Ballernstraße bei der Tanke. Und sollte das immer noch nicht alles gewesen sein, dann am besten direkt die Studionummer 089 723 2000.
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3: Die Sonne scheint heute von früh bis spät. Die Temperaturen steigen auf 28 Grad im Oberpfälzer Wald und bis zu 33 Grad am Untermain. Auch in den kommenden Tagen gibt es viel Sonne mit hochsommerlichen Temperaturen. Am Sonntag entstehen dann erste Schauer und Gewitter und ab dann kühlt es dann ab. In München, Thalkirchen, in Wellechurchen messen wir derzeit genau 17 Grad und zum Abschluss noch die genaue Zeit. Es ist mittlerweile 7 Uhr und 17 Minuten.

0: ist jetzt ganz genau 7 Uhr und 20 Minuten geworden. Das heißt, in ganz genau 10 Minuten ist es 7:30. Und 7:30 ist es dann wieder soweit. Dann startet die Tude Open Line für private Durchsagen unserer Hörer. Ganz einfach mitmachen über die Studiotelefonnummer 089 723 2000. Wenn Sie da dabei sein sollen, dann am besten gleich zu Beginn anrufen, wenn das Ganze dauert nur maximal 3 Minuten, wenn überhaupt. 089 723 2000, um 7:30 geht's los.
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Der Robert hat gerade angerufen. Er bestätigt noch einmal den Blitzer Putzbrunner Straße in München-Neuperlach. Vielen Dank, Robert, für weitere Blitzer. Und jetzt gleich die Open Line, dieselbe Nummer 089-723-2000. Einer geht noch. Es ist 7 Uhr und genau 26 Minuten. Um halb geht's dann los mit Ihren privaten Durchsagen in der Open Line. 723-2000 ist die Nummer.

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1: Es ist ganz genau 7.30 Uhr, ganz genau 7:30. Damit ist es wieder soweit. Die Tour de Open Line startet und zwar die erste von insgesamt 3 Ausgaben. Es ist die Morgenwählen-Ausgabe. 7.30 Uhr, das heißt jetzt die Nummer 089 723 2000 wählen.
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1: 23.2000. Also die Spezialbrillen für die Sonnenfinsternis gestern wären natürlich jetzt sehr günstig zu haben, vielleicht etwas verknittert, aber eben preiswert. 089 723 2000, vielleicht suchen Sie auch jemanden, der Ihnen hilft beim Garten umzugraben, ist auch eine schöne Tätigkeit, vor allem bei viel Sonne. Oder ernsthaft jetzt den Satz Sommerreifen, der Satz Winterreifen. Vielleicht wollen Sie auch Ihr Auto hier zum Verkauf anbieten. Oder Sie suchen einen Nachmieter, ein besonderes Ersatzteil. 089 723 2000 ist die Nummer.
2: Ja, hallo, hier ist Jasmin. Ich hätte eine Powerblade My Dry kostenlos abzugeben. Funktioniert wunderbar. Gegen Abholung ist so ein Parsing-Obermenzing. Und dann auch noch ein wasserbetriebenes Rudergerät, manuelles, ebenfalls kostenlos. Funktioniert wunderbar gegen Abholung. Und auch eine Hantelbank. Genau, einfach melden. Meine Nummer ist die 0176 968 50503. Danke, ciao.
1: Wenn Sie die ein oder andere hier genannte Telefonnummer nicht gleich aufschreiben konnten, kein Problem, die kann man den ganzen Tag über noch einmal nachfragen hier bei uns, entweder über die gleiche Nummer natürlich 723 2000, oder Sie schicken eine E-Mail an info@radiotoday.de, geschrieben Radio, dann die Ziffer 2, D-A-Y. So, wie schaut's aus? Geht noch was oder geht nichts mehr? Damit letzter Aufruf jetzt hier für die Morgenwellen-Ausgabe. Wer hier noch mit seinem guten Spruch dabei sein möchte, jetzt bitte zügig anrufen. Ansonsten steigen wir wieder ein ins Musikprogramm. 089 723 2000.
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angesagt ist die Donnerstagsausgabe der Radio2, der Morgenwelle, Donnerstag, der 13. August, die Zeit 7 Uhr und genau 44 Minuten. 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Sachsen-Anhalts AfD-Spitzenkandidat Siegmund hat ein hartes Durchgreifen des Rechtsstaates gegen jeden Extremisten angekündigt. Ich glaube nicht, dass eine Dame nachts im Park Angst davor hat, dass jetzt die böse AfD aus dem Busch gesprungen kommt. Ich glaube, es gibt andere Probleme in diesem Land. Er betonte, dass AfD-Veranstaltungen von der Polizei mit Hundertschaften geschützt werden müssen. Der Vorstandsvorsitzende der TUI AG, Sebastian Ebel, hat die Wirtschaftspolitik der Bundesregierung scharf kritisiert. Vieles ist für mich und für meine Kollegen absolut unverständlich. Vieles, was angekündigt wurde, ist nicht umgesetzt worden. Vieles scheint planlos, sagte Ebel in der ARD. Sachsen-Anhalts BSW-Spitzenkandidatin Claudia Wittig hat sich kritisch zur Rolle Deutschlands im Ukraine-Krieg geäußert. Wir laden sehr aktiv einen Krieg zu uns nach Hause ein, indem wir zum Beispiel zivile Infrastruktur für militärische Zwecke nutzen. Zu einer mit Sprengstoff bestückten Drohne am Flughafen Leipzig sagte sie, nicht jeder Drohnenvorfall ist gleich ein russischer Angriff.

2 Blitze sind neu hinzugekommen. Einmal wird geblitzt zwischen Ottobrunn und Höhenkirchen Richtung Höhenkirchen und dann weiter in der Ortsausfahrt von Höhenkirchen Richtung Dürrenhaar. Vielen Dank an Christian. Wenn auch Sie Blitzer melden wollen, dann am besten gleich direkt die Studionummer 089 723 2000. 7 Uhr und genau 49 Minuten.

Pünktlich zum Oktoberfest werden die Sanierungsarbeiten bei den Münchner U-Bahn-Linien 3 und 6 ausgesetzt. Die seit Mai andauernde Sperrung der vielbefahrenen Strecke zwischen Sendlinger Tor und Implerstraße werde wie geplant vorübergehend beendet. Die U-Bahn könnte nach aktuellem Stand ab Samstag, 19. September und damit während des Oktoberfestes wieder ohne Einschränkungen fahren.

Bei einem Feuer in einer Wohnung in München ist ein Bewohner aus dem dritten Stock gesprungen und dabei schwer verletzt worden. Der 41-Jährige wurde in eine Klinik gebracht. Lebensgefahr bestand allerdings nicht. Als die Einsatzkräfte am Brandort eintrafen, schlugen bereits Flammen aus dem Mehrfamilienhaus.

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3: Damit ist es ganz genau 8:03 geworden. Wir messen 18 Grad in München-Thalkirchen. Sie hören die Donnerstagsausgabe der Today Morgenwelle.
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1: Ich bin Angela Kress. Guten Morgen. Hunderte weitere Mitarbeiter der Deutschen Bahn sollen mit Bodycams ausgestattet werden. Rund 2700 Beschäftigte im Bahnhofsservice und in der Stationsbetreuung sollen schrittweise die Möglichkeit bekommen. Das ist freiwillig. Erste Geräte sind demnach bereits an den Hauptbahnhöfen Frankfurt am Main und Bielefeld im Einsatz. In den Zügen sind bereits viele Mitarbeitende mit Bodycams ausgestattet. Hintergrund ist, dass es immer mehr Angriffe auf Bahnpersonal gibt. Gerade sind die Pegelstände auf vielen Flüssen niedrig, das setzt die Binnenschifffahrt unter Druck. Mit Blick auf die Umrüstung von Schiffen fordert die Branche Klarheit vom Bund. Konkret will sie einen verlässlichen Investitionsrahmen bis 2035, um Schiffe fit für niedrige Pegelstände zu machen. Verkehrsminister Bilger hat angekündigt, dass er eine entsprechende Förderung verlängern will. Er werde das in die Haushaltsberatungen einbringen. Fast drei Tage nach dem schweren Erdbeben in Kolumbien mit über 260 Toten laufen für die Rettungskräfte entscheidende Stunden. Nach 72 Stunden sinken die Chancen erheblich, noch Überlebende in den Trümmern zu finden. Lea Matschulat berichtet.
2: Verzweifelt suchen Menschen weiterhin nach Angehörigen, nach Nachbarn oder Freunden in den Trümmern. Wer kann, räumt selber Schutt und Mauerteile aus dem Weg. Aus dem Ausland helfen Rettungsteams unter anderem aus den USA und Ecuador. Offiziell werden noch knapp 500 Menschen vermisst. Einer inoffiziellen Datenbank zufolge sind es jedoch gut 4000.
1: Seit Tagen sorgt Europas aktivster Vulkan Ätna auf Sizilien für Behinderungen im Flugverkehr und der Flughafen in Catania bleibt jetzt doch noch länger geschlossen. Am späten Abend wurde die Sperrung bis mindestens morgen früh um 2 Uhr verlängert. Nach Angaben der Behörden waren bereits hunderte Flüge von Ausfällen und Umleitungen betroffen. Tausende haben am Abend in Bayern die partielle Sonnenfinsternis verfolgt. Am Shop des Deutschen Museums in München war gestern noch eine Lieferung spezieller Brillen eingetroffen. Ein Sprecher sagte, dass Menschen dafür stundenlang angestanden hätten. Die nächste teilweise Sonnenfinsternis gibt es in Deutschland am 2. August kommenden Jahres.
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3: Und der Radio Tude Verkehrsdienst meldet A995 Kreuz München Süd Richtung München. Zwischen dem Kreuz München Süd und Sauerlach derzeit 1 Kilometer Stau. Und noch einmal die A995, aber jetzt München Richtung Kreuz München Süd. Zwischen Taufkirchen West und Potsdam West 2 Kilometer Stau. Dann noch der Mittlere Ring in München. Zwischen Kanditunnel und Passauer Straße auch hier 2 Kilometer Stau.
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3: Geblitzt wird in der Ortsausfahrthöhe in Kirchen Richtung Dürrenhaar, dann zwischen Ottobrunn und Hohenkirchen, Höhenkirchen Richtung Höhenkirchen. Danke noch einmal an Christian. Dann die Putzbrunner Straße in München-Neuperlach, die Ortsdurchfahrt Weißenfeld Richtung Baldham, in Oberhaching die Kühbergstraße in der 30er-Zone. Noch einmal danke an Stefan. Dann in Dachau die Münchner Straße, die Ortsdurchfahrt Burg Rhein, die Werdenfelser Straße, in der Ortseinfahrt Neufinsing bei der Bushalte Stelle. Dann die Pilgersheimer Straße nach wie vor in der 30er-Zone stadtauswärts. Danke noch einmal an Alex und die Ballernstraße bei der Tanke. Und sollte das immer noch nicht alles gewesen sein, dann am besten gleich direkt die Studionummer 089 723 2000.
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3: Die Sonne scheint heute von früh bis spät. Die Temperaturen steigen auf 28 Grad in Oberpfälzerwald und bis zu 33 Grad am Untermain. Auch in den kommenden Tagen gibt es viel Sonne mit hochsommerlichen Temperaturen. Am Sonntag entstehen dann erste Schauer und Gewitter. Ab dem kühlt es dann ab. In München, Thalkirchen, Bellechurchen messen wir derzeit genau 19 Grad. Und zum Abschluss noch die genaue Zeit. Es ist mittlerweile 8 Uhr und 17 Minuten.
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August. Im Prozess um den gewaltsamen Tod eines Gastwirts in Rheinfelden wird heute das Urteil vor dem Landgericht Freiburg erwartet. Die Staatsanwaltschaft wirft dem 28 Jahre alten angeklagten Afghanen vor, seinen früheren Chef heimtückisch mit einem Hammer ermordet zu haben. Laut Anklage suchte der Afghane seinen ehemaligen Arbeitgeber im Oktober vergangenen Jahres morgens mit einem Hammer in dessen Lokal auf. Insgesamt soll der Afghane 74 Mal auf sein Opfer eingeschlagen haben. Und das Grundgesetz wegen ein paar Wochen Hochsommer ändern? Eine neue breite Kompetenz des Bundes würde zwar die Verfassungsjuristen auf Jahre mit Abgrenzungsfragen beschäftigen, aber keinen echten Vorteil für das Klima bringen, sagte der Vizevorsitzende der CDU-CSU-Bundestagsfraktion Günther Krings. Der zuletzt gemeldete Blitzer steht in der Ortsausfahrt von Höhenkirchen Richtung Dürrenhaar, wird geblitzt. Noch einmal danke an Christian. Wenn auch Sie Blitzer melden wollen, entweder die Freecall-Nummer 0800-TODAY oder die Studionummer 089 723 2000. 723 2000.

Die Friederike hat angerufen. Sie bestätigt noch einmal den Blitzer in der Pilgersheimer Straße. Pilgersheimer Straße wird geblitzt, stadtauswärts in der 30er-Zone. Dann hat Oliver angerufen. Er meldet neu hinzu, die LaSalle-Straße wird geblitzt in Richtung stadteinwärts, also Richtung OEZ, Höhe Lerchenauer See. Danke Olli, danke Friederike für weitere Blitzer 723 2000.

Thüringens AfD-Fraktionschef Björn Höcke will BSW-Gründerin Sarah Wagenknecht zur neuen Regierungschefin von Thüringen machen. Werden Sie Ministerpräsidentin des Freistaats Thüringen, sagte Höcke. Er forderte Wagenknecht auf, ein so wörtlich neues Kapitel in der Parteiengeschichte der Bundesrepublik Deutschlands aufzuschlagen. 8:41 Radio Today, die Morgenwelle.

0: Angesagt ist die Donnerstagsausgabe der Radio Today Morgenwelle, Donnerstag, der 13. August. Die Zeit 8.45 Uhr, das heißt, es ist ganz genau Viertel vor neun.
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0: Sachsen-Anhalts AfD-Spitzenkandidat Siegmund hat ein hartes Durchgreifen des Rechtsstaats gegen jeden Extremisten angekündigt. Ich glaube nicht, dass eine Dame nachts im Park Angst davor hat, dass jetzt die böse AfD aus dem Busch gesprungen kommt. Ich glaube, es gibt ganz andere Probleme in diesem Land. Er betonte, dass AfD-Veranstaltungen von der Polizei mit Hundertschaften geschützt werden müssen. Der Vorstandsvorsitzende der TUI AG, Sebastian Ebel, hat die Wirtschaftspolitik der Bundesregierung scharf kritisiert. Vieles ist für mich und für viele Kollegen absolut unverständlich. Vieles, was angekündigt wurde, ist nicht umgesetzt worden. Vieles scheint planlos, sagte Ebel in der ARD. Sachsen-Anhalts BSW-Spitzenkandidatin Claudia Wittig hat sich kritisch zur Rolle Deutschlands im Ukraine-Krieg geäußert. Wir laden sehr aktiv einen Krieg zu uns nach Hause ein, indem wir zum Beispiel zivile Infrastruktur für militärische Zwecke nutzen. Zu einer mit Sprengstoff bestückten Drohne am Flughafen Leipzig sagte sie, nicht jeder Drohnenvorfall ist gleich ein russischer Angriff.

0: In der jüngsten Wahlumfrage des Meinungsforschungsinstituts Politics kommt die AfD jetzt auf 43% der Stimmen, die CDU nur auf 23. Es folgen die Linke mit 13%, die SPD mit 7 und die Grünen gerade noch mit 5%. Das BSW mit 4% und die FDP mit 2% wären demnach nicht mehr im Parlament vertreten. Der zuletzt gemeldete Blitzer steht LaSalle-Straße stadteinwärts, also Richtung OEZ, Höhe Lerchenauer See. Vielen Dank noch einmal an Olli.
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2: Es ist ganz genau 9 Uhr und 2 Minuten geworden. Wir messen 20 Grad in München-Thalkirchen und erfreuen uns an der Donnerstagsausgabe der Morgenwelle.
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1: Ich bin Angela Kress. Guten Morgen. Erst in Zügen, jetzt auch an Bahnhöfen. Die Deutsche Bahn stattet weitere Mitarbeitende mit Bodycams aus. Rund 2700 Beschäftigte im Bahnhofsservice und in der Stationsbetreuung sollen schrittweise freiwillig die Geräte bekommen können. An den Hauptbahnhöfen in Frankfurt am Main und Bielefeld sind sie demnach schon im Einsatz. Die Bahn hofft, dass die Kameras helfen, Konflikte zu entschärfen und damit das Arbeiten fürs Bahnpersonal sicherer machen. Die Zahl der Kindeswohlgefährdungen ist das vierte Mal in Folge auf einen neuen Höchststand gestiegen. 2025 haben die Jugendämter bei rund 79.800 Kindern und Jugendlichen eine Gefährdung festgestellt, also zum Beispiel psychische oder körperliche Gewalt. Das waren 7.000 Fälle mehr als ein Jahr zuvor. Die Experten sagen, dass es neben tatsächlich mehr Fällen auch sein könne, dass Menschen wachsamer und sensibilisierter für das Thema sind. Angesichts der Hitze fordert der Städte- und Gemeindebund einen besseren Hitzeschutz für Krankenhäuser und Altenheime. Verbandspräsident Spiegler sagte der Rheinischen Post, dass etwa Krankenhäuser Klimaanlagen für die Patienten, aber auch für das Personal brauchten. Dafür seien Investitionen von mindestens 20 Milliarden Euro nötig. In Spanien haben Millionen Menschen die Sonnenfinsternis gefeiert, vielerorts lautstark, etwa auf Dorfplätzen und an Stränden. In Deutschland gab es eine teilweise Sonnenfinsternis zu bestaunen. Als Zugabe bot der Himmel danach noch den Höhepunkt des Sternschnuppenstroms der Perseiden. Bis zu 100 Sternschnuppen pro Stunde erwarteten Experten. Mineralwasserabfüller müssen wegen erhöhter Nachfrage infolge der Hitze mit weniger Flaschen und Kästen als üblich zurechtkommen. Es gebe ungefähr seit Ende Juni einen Logistikengpass, heißt es vom Mineralbrunnenverband. Tine Klimach berichtet.
2: Bei starker Hitze sollten Erwachsene 2 bis 3 Liter Wasser trinken. Das haben viele gemacht, aber die Flaschen und Kisten offenbar nicht zurückgebracht, denn die fehlen den Herstellern von Mineralwasser. Aber ein Versorgungsengpass besteht nicht, so der Verband. Bestimmte Marken könnten kurzzeitig nicht erhältlich sein.
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3: Und der Radio Tude Verkehrsdienste meldet A995 Kreuz München Süd Richtung München. Zwischen dem Kreuz München Süd und Sauerlach derzeit 1 Kilometer Stau. Noch einmal die A995, aber jetzt München Richtung Kreuz München Süd. Zwischen Unterhaching Nord und Potsdam West 4 Kilometer Stau. B304 Wasserburg am Inn Richtung München. Zwischen Baumkirchner Straße und Leuchtenbergring staute sich. Jetzt noch einmal die B304, aber jetzt Dachau Richtung München. Zwischen Feld Mochinger Straße und Triebstraße der Klassiker. Dann 2 Stauungen in München am Mittleren Ring, einmal zwischen der Bad Schachener Straße und der Schlüsselbergstraße und zwischen der Auffahrt Landshuter Allee und Dachauer Straße.
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3: Der Helmut hat angerufen, er meldet einen Blitzer in der Ortseinfahrt von Penzberg und zwar von Bichl kommend. Dann die B472, die Ortsumfahrung Bad Tölz in der 70er-Zone Richtung Bad Heilbronn. Dann die Ortseinfahrt Gauting von Starnberg kommend, die La Salle-Straße stadteinwärts Richtung OEZ Höhe Lerchenauer See. Noch einmal danke an Oliver. Dann die Ortsausfahrt Höhenkirchen Richtung Dürrenhaar zwischen Ottobrunn und Höhenkirchen Richtung Höhenkirchen. Noch einmal danke an Christian. Dann die Putzbrunner Straße in Neuperlach. In der Ortsdurchfahrt Weißenfeld wird geblitzt Richtung Baldham. In Oberhaching die Kühbergstraße in der 30er-Zone. Dann die Dachauer, in Dachau die Münchner Straße. Die Ortsdurchfahrt Burg Rhein, die Werdenfelser Straße. In der Ortseinfahrt Neufinsing wird geblitzt bei der Bushaltestelle. Die Pilgersheimer Straße schon viele Male bestätigt, vielen Dank. In der 30er-Zone Stadt auswärts wird geblitzt und die Ballernstraße bei der Tanke. Und für weitere Blitze am besten gleich direkt die Studionummer 089 723 2000.
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3: Die Sonne scheint heute von früh bis spät. Die Temperaturen steigen auf 28 Grad im Oberpfälzer Wald, um bis zu 33 Grad am Untermain. Auch in den kommenden Tagen gibt es sehr viel Sonne mit hochsommerlichen Temperaturen. Am Samstag entstehen dann erste Schauer und Gewitter und ab dann kühlt es dann ab. In München, Thalkirchen in Wellitzschürchen messen wir derzeit 21 Grad. Und zum Abschluss noch die genaue Zeit. Es ist mittlerweile 9:20 Uhr. Minuten. Das heißt, in ganz genau 10 Minuten ist es 9:30 und um 9:30 startet sie auch heute wieder, wie immer in der letzten halben Stunde der Morgenwelle. Die Today Hitline für die Musikwünsche, eine kleine Meinungsumfrage, ist natürlich heute auch wieder mit dabei. Ab 9:30 heißt es dann wieder, Sie wünschen's, wir spielen's, und zwar über die Studiotelefonnummer 723 2000.
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1: Und damit ist es ganz genau 9.30 Uhr geworden, ganz genau 9:30. Sie hören die Donnerstagsausgabe der Radio Today Morgenwelle. Der Michi hat angerufen, es gibt einen weiteren neuen Blitzer. Er meldet, die Bundesstraße B11 in der Ortseinfahrt von Buchenhain wird geblitzt Richtung Bayerbrunn. Vielen Dank, Michi. Und für weitere Blitzer und jetzt die Musikwünsche in der letzten halben Stunde natürlich dieselbe Nummer wieder, nämlich 089 und dann die 723-2000. Also gestern gab es ja die partielle Sonnenfinsternis. Wir würden heute ganz gerne von Ihnen, unseren Hörern, erfahren, haben Sie die partielle Sonnenfinsternis persönlich selbst erlebt, also draußen und persönlich, also vor Ort sozusagen und nicht nur im Fernsehen. Wo waren Sie und wie war es? Was haben Sie erlebt? Und schildern uns das kurz, das würde uns interessieren. Und zwar über die Studiotelefonnummer 089 und dann die 723-2000. Gleichzeitig darf er auch gleich für den ersten Musikwunsch anrufen unter der 089-723-2000. Bitte nur diese eine Nummer wählen. Sie wünschen es, wir spielen es. Die Today Hitline startet 089-723-2000.

0: Love Town, ein echter Klassiker von Booker New Fury the Third. Wenn Sie sein Cover anschauen, die gerade eine Diät führen, wollen zum Beispiel wieder in den zweistelligen Bereich zurück, da brauchen Sie nur ihn anschauen und Sie schöpfen sofort wieder frischen Mut. Jetzt begrüße ich auf der Studioleitung den Helmut. Helmut, grüß dich, hallo.
1: Guten Morgen, Peter, grüß dich.
0: Servus, Helmut. Also, die entscheidende Frage. Gestern gab es ja die partielle Sonnenfinsternis. Warst du live dabei? Warst du selber draußen oder hast du es nur im Fernsehen gesehen?
1: Nein, ich war live dabei. Neuperlach auf so einem kleinen Hügel.
0: Aha.
1: Waren lauter Leute da. Ich fand es schon spektakulär. Wobei die von 99 die totale Sonnenfinsternis natürlich viel mehr Verdunkelung gebracht hat. Und noch interessanter zu sehen war.
0: Ja, wobei das Problem bei der von 1999 war, zumindest hier bei uns in München, Thalkirchen, dass dann just in dem Augenblick, wo es ernst worden ist, war der Himmel dann plötzlich bedeckt. Das war natürlich auch, also hier bei uns war es nicht so toll seinerzeit.
1: Aber ja, ich habe es so toll gesehen damals, ich war in einem anderen Stadtteil und ja.
0: Ja, das war von den Stadtteilen abhängig, genau.
1: Richtig. Gut. Jetzt habe ich natürlich auch einen Musikwunsch, den ich gleich wieder selber moderiere. So Far Away von Dire Straits passt ja irgendwo zum Thema.
0: Letzte Frage noch, Helmut, wo hast du noch die Brille bekommen?
1: Ich habe meine Sonnenbrille genommen und habe die Augen zusammengekniffen.
0: Ja,
1: und
0: hoffentlich.
1: Das hat auch noch gereicht.
0: Oh je, ja, hoffentlich ist es gut gegangen.
1: Das ist gut gegangen, ich habe nur sehr, sehr wenig reingeschaut. War ja, wie gesagt, nur partiell.
0: Also, nach dem Motto, der nicht wagt, der nicht gewinnt, gell?
1: Ich sehe noch clearly now.
0: Ah ja, okay. Helmut, dann danke dir für deinen Anruf und gute Fahrt weiterhin.
1: Danke dir, ciao.
0: Mach's gut, servus. Also für den Helmut jetzt die Dire Straits So Far Away und für den nächsten Musikwunsch kann man hier schon wieder anrufen. Laufend Einlass über die Studiotelefonnummer 089 723 2000. Sie wünschen's, wir spielen's 089 723 2000.

Der Musikwunsch vom Helmut, die Dire Straits. Also gestern gab es ja die partielle Sonnenfinsternis. Wir würden heute gerne von unseren Hörern erfahren, waren Sie live dabei, waren Sie selbst draußen und haben es persönlich gesehen, also nicht nur im Fernsehen. Wo waren Sie und wie war es? Schildern uns Sie uns Ihr Erlebnis oder Ihren Eindruck zusammen mit dem nächsten Musikwunsch schon wieder anrufen auf der Studiotelefonnummer 089 723 2000. Bitte nur diese eine Nummer wählen, 723 2000.

0: 9 Uhr und genau 45 Minuten. Das heißt, die zweite Halbzeit beginnt und jetzt ist der Antonius in der Leitung. Antonius, grüß dich, hallo.
1: Morgen, grüß dich, Peter.
0: Grüß dich, Antonius. Wie war es jetzt bei dir? Hast du die partielle Sonnenfinsternis live irgendwo gesehen? Erzähl.
1: Ja, genau. Natürlich habe ich es gesehen und zwar, ich habe es gerade gesagt, ich habe ja schon seit vielen Jahren Teleskop und bin Sternebeobachter und liebe Sterne und habe auch 99 an diesem Mittwoch auch die totale Sonnenfinsternis gesehen.
0: Mhm.
1: Und damals
0: auch in München?
1: In München, da hat es geheißen, damals ist alles bewölkt und so.
0: Ja, so war es ja, ja.
1: Ja, und dann sind wir aber bereits im Vorfeld nach Bad Tölz gefahren und dann in Bad Tölz auch bewölkt. Und dann sind wir mit der Gruppe, sind wir dann am Chiemsee gefahren.
0: Ja, warum nicht, gell?
1: Ja. Okay.
0: Aber wie war es jetzt gestern? Wo warst du gestern, Antonius?
1: Gestern war ich hier in München in Neuperlach.
0: In Neuperlach. Bist du auf ein Hausdach gestiegen oder wo hast du das gesehen?
1: Nein, im Garten habe ich es gehabt.
0: Was, im Garten? Aha. Hat es gelangt, von der Höhe her?
1: Ja, das habe ich gehört, gelangt. Ich habe da quasi Richtung Sonne, habe ich komplett freie Sicht gehabt.
0: Mhm, sehr schön. Ja, wunderbar, Antonius. Ist es ein großes Teleskop oder wie muss man sich das vorstellen?
1: Ja, das ist ein richtiges, das war mal richtig teuer, das haben wir von Meade. Und das kannst du auch mit dem Motor nachfahren und das nimmt auch die Erdkrümmung mit und einstellen und ich schaue da immer wieder.
0: Also es war ein Erlebnis sozusagen.
1: Wie bitte?
0: Es war ein Erlebnis.
1: Ja, immer. Ja.
0: Gut,
1: ja.
0: Antonius, was hast du denn an Musik ausgesucht?
1: Ich habe mal ausgesucht und zwar von Bill Withers, Lovely Day.
0: Wunderbar. Du, dann danke dir, dass du angerufen hast, Antonius, und uns deine Erlebnisse geschildert hast und vielleicht bis zum nächsten Mal, gell?
1: Ja, gerne, Peter.
0: Bis dann, servus.
1: Servus, alle.
0: Für den Antonius, also Lovely Day, und für den nächsten Klassiker kann man schon wieder anrufen. 089-723-2000, bitte nur diese eine Nummer wählen, 089-723-2000.

0: bekommen?
1: Ja, beim Optiker. Ein Bekannten, da bin ich Stammgast.
0: Aha, ja dann. Werner, sehr schön. Was hast du der Musik ausgesucht?
1: Von Sugar und Evans in the Year 25.
0: Wunderbar. Dann danke ich dir für deinen Anruf, Werner. Mach's gut. Vielleicht bis zum nächsten Mal.
1: Ich dir auch. Und alle schöne Grüße an alle Stammhörer und dein Team.
0: Danke sehr. Mach's gut, Werner. Ja, servus. Ciao. Also für den Werner jetzt in the Year 25 und für den nächsten Musikwunsch kann man hier schon wieder anrufen auf der Studiotelefonnummer 723 2000.

0: ein Musikwunsch nach dem anderen. Jetzt ist der Dirk in der Leitung. Dirk, grüß dich, hallo.
1: Ja, Peter, einen schönen guten Morgen
0: wünsche ich. Wünsche ich dir auch, Dirk. Wie war es bei dir? Hast du es live erlebt gestern, die partielle Sonnenfinsternis?
1: Du, wir haben es zeitmäßig leider nicht geschafft, weil wir relativ lang gearbeitet haben. Und haben uns dann für Plan B entschieden und auf der Terrasse eine schöne Flasche Rotwein aufgemacht. Und
0: der Plan B.
1: Da kommt die Sonnenfinsternis dann ja auch irgendwann irgendwie und das hat dann auch ganz gut
0: gemacht. Okay, da passt ja. Dirk, zwei Punkte für Ehrlichkeit, dann hast du auch einen Musikwunsch. Was darf es sein für dich?
1: Ich hätte gern U2 Beautiful Day wieder mal gehört.
0: Wunderbar, den wünsche ich dir heute auch, den Beautiful Day, Dirk, und danke für deinen Anruf.
1: Sehr gerne, Peter, und allen eine gute Woche noch, gell?
0: Gell, machst du auch gut. Bis dann, servus.
1: Servus, ciao.
0: Ein letzter Musikwunsch geht noch von der Zeit her. Jetzt noch einmal durchklingeln für die letzte Runde 089 723 2000.

0: zur letzten Runde begrüße ich jetzt noch den Armin in der Leitung. Armin, grüß dich, hallo.
1: Peter, grüß dich, Habitieri.
0: Servus, Armin, Habitieri. Wie war es bei dir? Wo hast du die partielle Sonnenfinsternis erlebt?
1: Ganz ehrlich gesagt, gar nicht. Ich war schön beim Boden, dann war ich daheim, hab gegessen und war schön am Balkon gelegen auf der Couch mit einem Flaschen Bier und hab was gut gelassen und ich hab nichts mitgekriegt.
0: Das war beim Dirk sozusagen der Plan B auch bei dir.
1: Das war auch der Plan B, genau.
0: Ja, wunderbar. Zwei Punkte auch an dich für Ehrlichkeit, Armin. Dann hast du auch einen Musikwunsch. Was darf es sein für dich?
1: Fierst war nicht schlecht. Everybody wants to rule the world.
0: Liegt schon auch für dich. Armin, dann machst du auch gut. Viel Erfolg heute am Donnerstag und vielleicht bis zum nächsten Mal.
1: Auf jeden Fall. Danke.
0: Ja, bis dann. Servus. Und mit diesem letzten Musikwunsch für den Armin möchte ich mich auch gleich von Ihnen verabschieden. Hier geht's gleich im Anschluss an die Morgenwelle weiter mit der Donnerstagsausgabe des Hitradios und mit dem Jochen. In diesem Sinn, machen Sie es gut, schauen. Servus sagt wie immer die Stimme aus Sendling.

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3: Ja, bei so vielen Classics vergeht doch die Woche wie im Fluge. Wir haben schon wieder Donnerstag. Ich begleite euch durch den Vormittag. Hier ist Jochen Jürgens.
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1: Ich bin Angela Kress. In Bayern sind nach Schätzung des Robert-Koch-Instituts im laufenden Jahr schon mehr als 1400 Menschen an den Folgen von Hitze gestorben. Zum Vergleich, im gesamten vergangenen Jahr waren es laut RKI 490 Menschen und auch in den 9 Jahren davor lag der Wert deutlich niedriger. Bayern liegt den Schätzungen nach damit im deutschen Mittelfeld. Die Mehrheit der Menschen in Deutschland spricht sich weiterhin für einen konsequenten Klimaschutz und die Energiewende aus. Allerdings nimmt die Zustimmung ab. Viele Menschen machen sich in diesem Zusammenhang Sorgen um die eigene finanzielle Situation, zeigt eine Studie der Bertelsmann Stiftung. 53% gaben das an. Fast 60% sagen aber auch, es muss jetzt in Klimaschutz investiert werden, um langfristig Kosten zu senken. Die Deutsche Bahn will auch hunderte Beschäftigte an den Bahnhöfen mit einer Bodycam ausstatten. Die Mitarbeitenden sollen dadurch besser geschützt werden, heißt es von dem Konzern. Lea Matschulat berichtet.
2: Immer wieder sorgen Angriffe auf Zugbegleiter für Schlagzeilen, doch auch an den Bahnhöfen wird die Lage für Bahnmitarbeiter manchmal brenzlig. Die Deutsche Bahn bietet ihren Beschäftigten auf Bahnhöfen nun an, sich mit einer Bodycam zu sichern. Für Zugbegleiter gibt es das Angebot ja bereits. In Frankfurt-Main und in Bielefeld sind Kollegen auf den Bahnhöfen schon ausgestattet.
1: Befristete Arbeitsverträge werden weiterhin vor allem mit jungen Menschen abgeschlossen. In der Altersgruppe zwischen 15 und 25 Jahren waren vergangenes Jahr gut 18% der Erwerbspersonen befristet beschäftigt, berichtet das Statistische Bundesamt. Insgesamt liegt der Anteil bei 6% und hat damit im 10-Jahres-Vergleich leicht abgenommen. Der Iran will für Schiffe, die die Straße von Hormuz passieren, ja in Zukunft eine Gebühr kassieren und verweist aber jetzt auch auf Umweltschäden. Die Verschmutzung hätte im Iran über Jahrzehnte hohe Schäden verursacht, behauptete ein Sprecher des Außenministeriums auf X. Die Wasserstraße ist unter anderem für den globalen Ölhandel wichtig und hat auch Einfluss etwa auf Spritpreise hierzulande.
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3: Der Radio Today Verkehrsdienst meldet A8 Salzburg in Richtung München auf Höhe der Anschlussstelle Bayern 2 Kilometer Stau. A92 München in Richtung Deggendorf zwischen Dreieck Feldmoching und Oberschleißheim. Dort Vorsicht, Gefahr durch Gegenstände auf der Fahrbahn und dabei soll es sich um Reifenteile handeln. Und im weiteren Verlauf zwischen Freising Mitte und Erding, dort ist die Richtungsfahrbahn blockiert. Es besteht Gefahr durch verlorene Ladung und die Staulänge mittlerweile bei 1 Kilometer. Dann noch die A995 München in Richtung Kreuz München Süd zwischen Unterhaching Nord und Potsdam West. Dort gemeldet 5 Kilometer Stau. Und wo auch immer ihr unterwegs seid, auch heute gilt euch allen eine gute und vor allem sichere Fahrt.
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3: Gute Fahrt, sichere Fahrt und da, wo nötig, auch Obacht vor Blitzern. Anhänger stehen auch heute in der Ballernstraße bei der Tankstelle. In der Pilgersheimer Straße in der 30er-Zone stadtauswärts. In der Ortseinfahrt Neufinsing bei der Bushaltestelle und dort beidseitig. Ortsdurchfahrt Burgrhein bei Garmisch-Partenkirchen in der Werdenfelser Straße. Weiterhin ein Anhänger in Dachau in der Münchner Straße und auch in der Ortseinfahrt Penzberg von Bichl kommend. Mobile Blitzer wurden uns gemeldet heute in der Putzbunner Straße in Neuperlach, in der LaSalle-Straße stadteinwärts beim Lerchenauer See in Fahrtrichtung Olympia-Einkaufszentrum, Eidenbachstraße stadteinwärts bei der Kistelhofstraße in der 30er-Zone mit Laser, der ist ganz frisch reingekommen und entdeckt hat den mal wieder unser Olli, danke dir. Zwischen Ottobrunn in Fahrtrichtung Höhenkirchen und auch an der Ortsausfahrt Höhenkirchen in Richtung Dürnhaar. Ein weiterer Blitzer in Oberhaching in der Kübergstraße in der 30er-Zone. Ortsdurchfahrt Weißenfeld in Richtung Baltham. Die Ortseinfahrt Gauting von Starnberg aus kommend. Auf der B472 bei der Ortsumfahrung Bad Tölz in Richtung Bad Heilbrunn. Dort ist 70 erlaubt. Und den Abschluss fürs Erste macht die B11 an der Ortseinfahrt Buchenhain in Richtung Bayerbrunn. Das war jetzt eine ganze Menge, wenn das aber immer noch nicht reicht und euch ans Portemonnaie gewollt wird, meldet das. Am besten direkt hier ins Studio unter der euch wohlbekannten 089 723 2000.
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3: Der Blick aus dem Fenster verrät, auch heute ist es wieder strahlend sonnig in unserem Sommer 2026. Die Temperaturen erreichen 28 Grad im östlichen Bergland und bis zu 35 Grad am Untermain. Also weit weg von hier. Nach einem klaren Abend folgt eine nicht minder sternenklare Nacht mit Tiefstwerten zwischen 16 und 7 Grad. Noch ein Blick auf die Aussichten. Morgen und am Samstag bekommen wir weiterhin viel Sonnenschein. Es wird noch einmal sehr heiß mit über 35 Grad. Also hochsommerlich heiß. Am Sonntag dann entstehen in schwüler Luft erste Schauer und Gewitter. Diese fallen vor allem in Alpennähe örtlich kräftig aus. Und die Temperaturen, ja, die sollen dann ab Sonntag etwas zurückgehen. Auch heute ist die Temperatur noch sehr erträglich hier in München-Thalkirchen. Vor dem Studiofenster von Radio Today messen wir aktuell 24 Grad. Und das Ganze um 10.21 Uhr.
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1: Im Landkreis Traunstein wollte eine Frau die Maden in ihrer Biotonne vernichten. Doch das ging gewaltig schief. Gleich mehr.
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Es ist 10.31 Uhr, kurz nach halb elf. 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Eine Frau in Ruhpolding im Landkreis Traunstein wollte die Maden in ihrer Biotonne loswerden. Am Ende brannte eine Hecke. Am frühen Mittwochabend habe die 48-Jährige mit einem Feuer die Maden entfernen wollen, teilte die Polizei mit. Dabei gerieten die Tonne und später die angrenzende Hecke auf dem Nachbargrundstück in Brand. Auch eine Garage und ein Dachstuhl seien in Mitleidenschaft gezogen worden. Die Feuerwehr löschte den Brand. Eine 39 Jahre alte Anwohnerin erlitt eine Reizung der Atemwege und wurde ambulant behandelt. Die Höhe des Schadens ist noch unbekannt. Die Polizei leitete ein Verfahren wegen des Verdachts der fahrlässigen Brandstiftung ein. Das, denke ich mal, ist dann auch hoch verdient. Für euch hätte ich noch einen Blitzer, und zwar den aktuell neuesten, der uns gemeldet worden ist. Und der steht in der Eidenbachstraße stadteinwärts bei der Kistlerhofstraße in der 30er-Zone und mit Laser. Wenn ihr noch Blitzer gespottet habt, ruft an unter der euch wohlbekannten Studio-Hotline 089 723 2000 723 2000 direkt ins Studio von Radio Today.

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1: Eddie Amador mit House Music im Hitradio auf Radio Today. Und um 10.40 Uhr schauen wir auf die Straßen. Der Radio Today Verkehrsdienst meldet A8 Salzburg in Richtung München zwischen Weihern und Holzkirchen 4 Kilometer Stau. Und im weiteren Verlauf zwischen Aying und Kreuz München Süd, dort haben wir 3 Kilometer Stau gemeldet. Der Blick richtet sich auf die A995 München Richtung Kreuz München Süd zwischen Taufkirchen West und Potsdam West. Auch dort 3 Kilometer Stau. Und für euch alle eine gute und vor allem sichere Fahrt an euer Ziel mit den besten Classics aller Zeiten. Blitzer. Anhänger stehen noch immer in der Ballernstraße, in der Pilgersheimer Straße in der 30er-Zone, in der Ortseinfahrt Neufinsing, in der Ortsdurchfahrt Burg Rhein bei Garmisch-Partenkirchen, in Dachau in der Münchner Straße und an der Ortseinfahrt Penzberg von Bichel auskommend. Des Weiteren in der Putzbrunner Straße in Neuperlach, in der LaSalle-Straße stadteinwärts, in der Eidenbachstraße stadteinwärts zwischen Ottobrunn in Fahrtrichtung Hohenkirchen und auch an der Ortsausfahrt Hohenkirchen in Richtung Dürnhaar, in Oberhaching in der Kübergstraße, in der Ortsdurchfahrt Weißenfeld, in der Ortseinfahrt Gauting, bei der B472 Ortsumfahrung Bad Tölz und an der B11 Ortseinfahrt Buchenhain. Habt ihr noch was entdeckt? Einfach anrufen unter 723 2000.

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1: Gestern Abend erinnerte der Andrang am Olympiaberg an die Taylor Swift und Coldplay Konzerte 2024. Doch warum? Gleich mehr dazu.
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0: Es ist 10.49 Uhr, mittendrin im Hitradio auf Radio Today. Ansturm auf Anhöhen und Dachterrassen. Tausende haben in Bayern die partielle Sonnenfinsternis verfolgt. Um 20.15 Uhr verdeckte der Mond die Sonnenscheibe zu fast 90%. Die Sonne war nur noch als schmale, rötliche Sichel zu sehen. Jedenfalls für diejenigen, die noch eine Sophie-Brille ergattern konnten. Die speziellen Brillen waren vielerorts ausverkauft. Am Shop des Deutschen Museums hätten Menschen stundenlang angestanden, als noch eine Lieferung von etwa 3000 Brillen eintraf, berichtete Sprecher Gerrit Faust. Das zeigt die große Begeisterung für das Ereignis. Auf der Dachterrasse des Kulturzentrums Gasteig in München hatten sich Mitglieder der Beobachtergruppe des Deutschen Museums mit ihren mit Spezialfiltern ausgerüsteten Teleskopen postiert, um noch näher dran zu sein an dem Himmelsspektakel. Wer die partielle Sonnenfinsternis verpasst hat, muss nur rund ein Jahr warten. Das nächste Mal gibt es die in Deutschland am 2. August 2027 zu sehen. Bis zur nächsten totalen Sonnenfinsternis ist es noch etwas länger hin. Erst am 3. September 2081 wird man von der äußersten Südwestecke Deutschlands wieder einmal eine total verfinsterte Sonne sehen können. Und da muss ich mich ein bisschen beeilen und ein bisschen schneller leben. Und ihr fahrt am besten etwas langsamer in der Ballernstraße bei der Tanke. Für mehr Blitzer 723-2000.
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0: 11:02 in der zweiten Stunde des Hitradios am heutigen Donnerstag erwartet euch Musik unter anderem von Was Not Was, Kenny Logans.
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0: Und den Auftakt macht Ugly Kid Joe, Cats in the Cradle. Am Mikrofon für euch Jochen Jürgens. Euch allen einen wunderschönen sonnigen Vormittag mit den besten Classics aller Zeiten.

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1: Ich bin Angela Kress. Die lange Trockenheit in weiten Teilen Deutschlands trifft die Ernte in diesem Sommer hart. Wie der Raiffeisenverband mitteilt, sind seit Beginn der Dürreperiode Mitte Juni rund 3 Millionen Tonnen Getreide und Raps verloren gegangen. Das bedeutet Einnahmeverluste von 600 Millionen Euro. Die günstige Witterung im Frühjahr habe größere Schäden verhindert. Unterm Strich sei es eine noch ausreichende unterdurchschnittliche Ernte. Bundeskanzler Merz hat zum Jahrestag des Mauerbaus zur Verteidigung von Freiheit und Demokratie aufgerufen. Vor genau 65 Jahren begann der Bau der Berliner Mauer im Auftrag der DDR-Führung. Merz schrieb auf X: Heute sei unser Land länger vereint, als es geteilt war. Die Lektion der Mauer bleibe: Freiheit und Demokratie sind nicht selbstverständlich. Wir müssen immer dafür kämpfen. Eine Mehrheit der Menschen in Deutschland steht dem Einsatz von künstlicher Intelligenz grundsätzlich aufgeschlossen gegenüber. 63% können sich vorstellen, Aufgaben an einen KI-Agenten zu übertragen. Vorbehalte gab es in der Umfrage für Visa allerdings etwa bei Finanzen. Ihre Versicherungen würden fast 70% eher nicht oder sogar auf keinen Fall KI-gesteuert verwalten lassen. Ein Unfall auf der A73 bei Bamberg hat gestern zu aufwendigen Bergungs- und Reinigungsarbeiten geführt. Nach einem Reifenplatzer war ein Laster umgekippt, mindestens 200 Liter Diesel liefen aus. Nach einer ersten Vollsperrung konnte der Verkehr ein paar Stunden wieder vorbeifahren. Am Nachmittag musste die Fahrbahn in Richtung Suhl aber nochmal gesperrt werden. Es kam zu kilometerlangen Staus. Erst in der Nacht konnte die Autobahn wieder freigegeben werden. Mineralwasserabfüller müssen wegen erhöhter Nachfrage infolge der Hitze mit weniger Flaschen und Kästen als üblich zurechtkommen. Es gäbe ungefähr seit Ende Juni einen Logistikengpass, heißt es vom Mineralbrunnenverband. Tine Klimach berichtet.
2: Bei starker Hitze sollten Erwachsene 2 bis 3 Liter Wasser trinken. Das haben viele gemacht, aber die Flaschen und Kisten offenbar nicht zurückgebracht, denn die fehlen den Herstellern von Mineralwasser. Aber ein Versorgungsengpass besteht nicht, so der Verband. Bestimmte Marken könnten kurzzeitig nicht erhältlich sein.
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3: Der Blick auf die Straßen im Sendegebiet. Der Radio Today Verkehrsdienst meldet: A8 Salzburg Richtung München. Zwischen Holzkirchen und Brunntal 12 Kilometer Stau. Haltet durch. A99 München Nord Richtung München Süd. Zwischen Haar und Ottobrunn auch mittlerweile 4 Kilometer Stau. Die A995 München in Richtung Kreuz München Süd. Zwischen Taufkirchen West und Potsdam West 1 Kilometer Stau. Die Staatsstraße 2088 Unterföhring Richtung Autobahnanschlussstelle Föhringer Ring. Zwischen Unterföhring und Auffahrt Frankfurter Ring dort beeinträchtigt ein Unfall den Verkehr. Und bitte Vorsicht auf dem mittleren Ring zwischen Sendling Süd und Luise-Kieselbach-Tunnel. Ist der rechte Fahrstreifen nach einem Unfall mit einem LKW blockiert und dort mittlerweile 1 Kilometer Stau. Und auch Stau von 1 Kilometer Länge auf in dem Bereich zwischen der Uppenbornstraße und Schlüsselbergstraße. Ja, euch allen da draußen gute und vor allem sichere Fahrt an euer Ziel.
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3: Die meisten von euch können sie wahrscheinlich schon auswendig mit aufsagen. Aber wer sie das allererste Mal hört, freut sich vielleicht ein bisschen mit Geld zu sparen. Die Blitzeranhänger stehen in der Ballernstraße bei der Tankstelle, in der Pilgersheimer Straße stadtauswärts in der 30er-Zone. In der Ortseinfahrt Neufinsing bei der Bushaltestelle. Beidseitig wird dort fotografiert, sofern ihr zu schnell seid. Die Ortsdurchfahrt Burgrhein bei Garmisch-Partenkirchen in der Werdenfelser Straße. Dachau, Münchner Straße und die Ortseinfahrt Penzberg von Bichl kommend. Auch dort steht ein Blitzeranhänger. Mobil verrate ich euch als Standort die Dassallstraße stadteinwärts beim Lerchenauer See in Richtung Olympia-Einkaufszentrum. Die Eidenbachstraße stadteinwärts bei der Kistlerhofstraße in der 30er-Zone mit Laser. Die B472 Ortsumfahrung Bad Tölz in Richtung Bad Heilbrunn. Dort ist 70 erlaubt. Auf der B11 Ortseinfahrt Buchenhain in Richtung Bayerbrunn. Und von einem unserer fleißigsten Blitzermelder, dem Olli, der hat uns gerade noch verraten, in Forstenried die Allgäuer Straße stadteinwärts in der 30er-Zone. Und dort schießen sie Fotos aus einem hellen Ford. Ja, und wenn auch ihr noch Blitzer im Sendegebiet entdeckt, macht es wieder Olli. Klingelt kurz durch unter der 723-2000. 089 723-2000 für weitere Blitzer.
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3: Und auch heute ist es wieder strahlend sonnig, ein wunderschöner Sommertag. Die Temperaturen erreichen 28 Grad im östlichen Bergland und bis zu 35 Grad am Untermain. Nach einem klaren Abend folgt eine nicht minder sternenklare Nacht mit Tiefstwerten zwischen 16 und 7 Grad. Die Aussichten morgen und am Samstag bekommen wir weiterhin viel Sonnenschein. Es wird noch einmal sehr heiß mit über 35 Grad. Am Sonntag entstehen in schwüler Luft dann erste Schauer und Gewitter. Diese fallen vor allem in Alpennähe örtlich kräftig aus und die Temperaturen sollen dann etwas zurückgehen. Hier steigen sie momentan, denn in München-Thalkirchen vor den Studiofenstern von Radio Today messen wir mittlerweile schon 27 Grad, Tendenz steigend. Die Zeit, es ist jetzt 11 Uhr und 19 Minuten. Wir switchen mal so circa 40 Jahre zurück, gehen ins Jahr 1987 und freuen uns jetzt auf den letzten großen Erfolg der britischen Band Shaka Tak hier auf Radio Today. Mr. Manic and Sis the Cool.
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1: Freudige Premiere im Magdeburger Zoo. Worüber die Freude so groß ist, das verrate ich euch gleich hier auf Radio Today.
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Spezial. 11.29 Uhr in Kürze, es ist 11:30 im Hitradio auf Radio Today. Das Elefantenjungtier aus dem Magdeburger Zoo ist ein Weibchen. Das tierärztliche Team und die Tierpfleger konnten das Geschlecht des Nachwuchses eindeutig erkennen, wie der Zoo mitteilte. Man habe mit Absicht gewartet, bis das Geschlecht des Kalbes auf natürliche Weise erkennbar sei. So musste die junge Elefantenkuh nicht extra untersucht oder von ihrer Mutter getrennt werden, wie es hieß. Das Elefantenkalb kam in der Nacht zum 6. August auf die Welt. Es ist die erste Elefantengeburt in der Geschichte des Zoos. Mutter ist demnach Elefantenkuh Sweeney und Vater der Magdeburger Elefantenbulle Kando, auch bekannt als mitteldeutsches WM-Orakel. Mittlerweile ist das Elefantenjungtier mit Mutter auch in der Außenanlage unterwegs und lernt dort laut Zoo neue Bodenstrukturen kennen. Das Elefantenhaus sei nun wieder länger für Besucher geöffnet, und zwar zu den Öffnungszeiten des Zoos. Ob man die kleine Elefantenkuh bei einem Besuch sehen kann, ist aber nicht garantiert, denn die Tiere haben Rückzugsräume, die nicht einsehbar sind. Ja, aber warum sollte es denn da den Zoobesuchern besser gehen als manchem Autofahrer? Denn auch die Blitzer sind mitunter nicht einsehbar und bestimmt auch nicht so gut in Forstenried in der Allgäuer Straße stadteinwärts in der 30er-Zone aus einem hellen Ford. Für mehr Blitzer 723 2000. Vielen Dank.

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1: 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Wenn das doch auch auf den Straßen im Sendegebiet so wäre. Der Radio Today Verkehrsdienst meldet A8 Salzburg Richtung München zwischen Holzkirchen und Brunnthal. Da ist weiterhin Geduld gefragt. 11 Kilometer Stau. A99 München Südwest Richtung München Nord zwischen Freiherr Mitte und dem Tunnel Aubing. 1 Kilometer Stau. Dann die A99 München Nord Richtung München Süd zwischen Haar und Ottobrunn. 5 Kilometer Stau. Und A995 zum Abschluss München in Richtung Kreuz München Süd. Dort zwischen Taufkirchen West und Potsdam West 3 Kilometer Stau. Ja, wohin auch immer ihr unterwegs seid, kommt gut an euer Ziel. Ich wünsche euch eine sichere Fahrt. Sichere Fahrt und wo nötig auch Vorsicht vor Blitzern, wie zum Beispiel die Anhänger in der Ballernstraße, in der Pilgersheimer Straße, in der 30er Zone, in der Ortseinfahrt Neufinsing, in der Ortsdurchfahrt Burgrhein bei Garmisch-Partenkirchen, in Dachau die Münchner Straße und an der Ortseinfahrt Penzberg von Bichl kommen steht ebenfalls ein Anhänger. Mobil verraten wir euch noch die LaSalle-Straße stadteinwärts beim Lerchenauer See in Richtung OEZ. In der Eidenbachstraße stadteinwärts bei der Kistlerhofstraße, B472 Ortsumfahrung Bad Tölz in Richtung Bad Heilbrunn, die B11 Ortseinfahrt Buchenhain und in Forstenried Allgäuer Straße stadteinwärts in der 30er Zone. Wenn ihr noch was entdeckt habt, 723 2000, eure Durchwahl ins Studio.

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1: Bei einem Unfall im Landkreis Freyung-Grafenau ist ein 84-jähriger Mann ums Leben gekommen. Was dazu bislang bekannt ist, gleich mehr.
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0: Es ist 11.50 Uhr, gleich 11.51 Uhr sogar schon, und ihr hört das Hitradio auf Radio Today. Ein 84-Jähriger ist bei einem Unfall in Maut im Landkreis Freyung-Grafenau ums Leben gekommen. Ein Kleintransporter hatte den Mann auf seinem Elektrokrankenfahrstuhl erfasst, wie die Polizei mitteilte. Der Senior war am Mittwoch mit seinem Krankenfahrstuhl am rechten Fahrbahnrand einer Startstraße unterwegs. Zeitgleich näherte sich von hinten ein 74 Jahre alter Fahrer mit einem Kleintransporter. Aus bislang nicht vollständig geklärter Ursache kam es zum Zusammenstoß. Der 84-Jährige wurde mitsamt seines Krankenfahrstuhls in den Straßengraben geschleudert und erlag noch an der Unfallstelle seinen Verletzungen. Der Fahrer des Kleintransporters blieb unverletzt. Zur Klärung des Unfallhergangs wurde ein Sachverständiger hinzugezogen. Die Startstraße war für mehrere Stunden gesperrt. Der Gesamtsachschaden wird auf rund 8.000 Euro geschätzt. Ein bisschen günstiger als 8.000 Euro, aber dennoch teuer kann es werden, wenn ihr geblitzt werdet. Zum Beispiel auf der B472 in der Ortsumfahrung Bad Tölz in Richtung Heilbronn. Dort sind 70 erlaubt, und wenn ihr noch Blitzer gesehen habt, meldet euch gerne unter der 723 2000.
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3: Stadtfrei zur dritten Stunde des Hitradios am Donnerstag. Vor euch am Mikrofon Jochen Jürgens und hier kommt der Lieblingssong.
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3: Der Lieblingssong vieler Arbeitnehmer und Schüler.

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1: Ich bin Angela Kress. In weiten Teilen Deutschlands ist es schon länger zu trocken. Unterm Strich wird das zu einer noch ausreichenden, aber unterdurchschnittlichen Ernte führen. Davon geht der Raiffeisenverband mit Blick auf Getreide und Raps aus. Er erwartet aber nicht, dass etwa Brot und Brötchen dadurch teurer werden. Für die Preise entscheidend seien vor allem Energie-, Lohn- und Bürokratiekosten. Sprengstoffverdacht im mittelfränkischen Treuchtlingen. Spezialkräfte der Bundespolizei untersuchen am Bahnhof einen verdächtigen Gegenstand. Der Zugverkehr im Bereich Treuchtlingen wurde deshalb eingestellt. Die Polizei bittet Menschen, den Bereich um den Bahnhof zu meiden und weiträumig zu umfahren. Der Industriestandort Bayern bleibt stark, verliert aber im internationalen Vergleich etwas an Boden. In einem Ranking im Auftrag der Vereinigung der Bayerischen Wirtschaft ist der Freistaat um einen Platz auf Rang 10 zurückgefallen. Janina Singer berichtet.
2: In der Studie geht es um die Standortqualität. Es fließen Punkte wie Kosten, Markt oder Infrastruktur ein. Bayern steht mit Platz 10 noch besser da als Deutschland auf Rang 13. Eine gute Nachricht, 3/4 der Metall- und Elektroarbeitgeber in Bayern glauben, dass die Deindustrialisierung noch aufgehalten werden kann, wenn die Politik Gas gibt.
1: Seit Dezember dürfen unter 16-Jährige in Australien ja keine Konten bei vielen sozialen Netzwerken mehr haben. Jetzt hat der Konzern Meta eine erste Bilanz gezogen. Demnach wurden seitdem mehr als 750.000 Instagram- und Facebook-Konten von Jugendlichen gesperrt. Die Überprüfung bleibe aber schwierig, sagt Meta. In Deutschland wird über ein mögliches Social-Media-Verbot für Jugendliche diskutiert. Gastgeber des Eurovision Song Contest im kommenden Jahr ist die bulgarische Stadt Burgas am Schwarzen Meer. Das haben die Veranstalter mitgeteilt. Damit setzte sich Burgas gegen die Hauptstadt Sofia durch. Termin ist der 15. Mai. In diesem Jahr hatte Bulgarien den Eurovision Song Contest das erste Mal gewonnen und den Wettbewerb damit für das nächste Jahr ins eigene Land geholt.
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3: Der Radio Today Verkehrsdienst meldet A8 Salzburg in Richtung München zwischen Holzkirchen Nord und Aying 2 Kilometer Stau und im weiteren Verlauf zwischen Holzkirchen und Brunnthal 6 Kilometer Stau immer noch. Die A99 München Südwest Richtung München Nord zwischen Freiham Mitte und Tunnel Aubing dauert es auch etwas länger, dort steht hier einen Kilometer im Stau. Und wohin auch immer euch euer heutiges Ziel führt, kommt auf jeden Fall gut und sicher an.
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3: Es stehen noch immer jede Menge Blitzeranhänger im Sendegebiet. Zum Beispiel in der Ballernstraße bei der Tankstelle, in der Pilgersheimer Straße in der 30er-Zone stadtauswärts, in der Ortseinfahrt Neufinsing bei der Bushaltestelle. Dort wird beidseitig fotografiert, sofern ihr zu schnell seid. Die Ortsdurchfahrt Burg Rhein bei Garmisch-Partenkirchen in der Werdenfelser Straße wurde als Standort für einen Blitzanhänger ausgesucht. Ebenso wie Dachau, Münchner Straße und die Ortseinfahrt Penzberg von Bichel aus kommend. Mobil habe ich für euch noch die LaSalle-Straße im Angebot, stadteinwärts beim Lerchenauer See in Fahrtrichtung Olympia-Einkaufszentrum. Eidenbachstraße stadteinwärts in der 30er-Zone mit Laser. Die B11 Ortseinfahrt Buchenhain in Richtung Bayerbrunn und in Forstenried die Allgäuer Straße stadteinwärts in der 30er-Zone. Wenn das immer noch nicht genug ist und ihr noch weitere Blitzer im Sendegebiet spottet, ruft gerne an. Ihr kennt die Nummer, die wohlbekannte 089 723 2000.
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3: Und auch heute ist es wieder sommerlich, sonnig und schön draußen. Die Temperaturen erreichen 28 Grad im östlichen Bergland und bis zu 35 Grad am Untermain. Nach einem klaren Abend folgt dann später eine nicht minder sternenklare Nacht mit Tiefstwerten zwischen 16 und 7 Grad. Und noch ein kurzer Blick auf die Aussichten. Morgen und am Samstag bekommen wir weiterhin viel Sonnenschein. Es wird noch einmal sehr heiß mit über 35 Grad. Am Sonntag dann entstehen in Schwülerluft erste Schauer und Gewitter. Diese fallen vor allem in Alpennähe örtlich kräftig aus. Die Temperaturen sollen dann allerdings zurückgehen. Momentan würde ich sagen, Tendenz eher noch ein bisschen ansteigend, aber ist ja auch noch nicht so spät am Tag. Hier in München-Thalkirchen messen wir vor den Studiofenstern von Radio Today aktuell 28 Grad. Und das Ganze um 12.18 Uhr. Und wie ich finde, ein guter Augenblick, um die nächsten Classics aller Zeiten einzuleiten. Euch allen einen wunderschönen Nachmittag. Genießt, was immer ihr tut.
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1: 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Wo, wann und gegen wen? Dranbleiben.
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Um 12.28 Uhr im Hitradio eine Meldung vom Sport. Stürmen die Fußballerinnen des FC Bayern weiter vorne weg und die Meisterschaft wird zum langweiligen Alleingang? Der Supercup zwischen den Double-Gewinnerinnen aus München und Vize-VfL Wolfsburg wird den ersten kleinen Fingerzeig für die neue Saison geben. Der FC Bayern wird wahrscheinlich ähnlich erfolgreich sein wie in den vergangenen Jahren. Der Club ist in seiner Entwicklung einfach schon deutlich weiter als viele andere, prophezeite Katharina Kiel, Präsidentin des neu gegründeten Ligaverbandes Frauen-Bundesliga FBL und Direktorin bei Eintracht Frankfurt. Die 34-Jährige betonte aber auch, dahinter hat sich eine Gruppe formiert, die inzwischen deutlich breiter geworden ist. Das Feld ist enger zusammengerückt. Das hat auch Eintracht Frankfurt in der vergangenen Saison beim Kampf um den dritten Rang gespürt. Viermal hintereinander gewannen die Bayern-Frauen zuletzt den Titel in der Bundesliga. Je zweimal den DFB-Pokal und gegen Wolfsburg auch den Supercup. Das VfL-Team hat in diesem Sommer nicht nur Topspielerin wie unter anderem Alexandra Popp verloren, sondern auch den langjährigen Macher Ralf Kellermann, der mit Popp zu Dortmund wechselte. Das Supercup-Finale findet übermorgen am Samstag um 19.30 Uhr in Ingolstadt statt. Und statt zu bezahlen, empfehle ich, den Fuß vom Gas zu nehmen in der LaSalle-Straße stadteinwärts und für weitere Blitzer 723 2000.

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1: Über 5 Minuten und bis auf den letzten Ton ausgespielt. Get Back, Honky Cat, Elton John. Um 12.40 Uhr schauen wir auf die Straße im Sendegebiet. Der Radio Today Verkehrsdienst meldet A8 Salzburg Richtung München zwischen Holzkirchen und Aying 5 Kilometer Stau. A99 München Südwest Richtung München Nord zwischen Dreieck München Südwest und Tunnel Aubing 2 Kilometer Stau. Die A99 München Süd Richtung München Nord zwischen Vaterstetten Ost und Kirchheim 1 Kilometer Stau. Und 1 Kilometer steht ja auch im Stau auf der A995 München Richtung Kreuz München Süd zwischen Taufkirchen West und Potsdam West. Euch allen eine gute und vor allem sichere Fahrt. Und ich entlasse euch dann gleich in den Nachmittag, nicht ohne nochmal die Blitzer bekannt gegeben zu haben, in der Ballernstraße bei der Tankstelle Pilgersheimer Straße 30er Zone, Ortseinfahrt Neufinsing, Ortsdurchfahrt Burgrhein, Dachau in der Münchner Straße und in der Ortseinfahrt Penzberg von Bichl kommend. Dazu gesellen sich mobil noch in der Lassalle-Straße stadteinwärts ein Blitzer beim Lerchenauer See, in der Eidenbachstraße stadteinwärts in der 30er Zone mit Laser, die B11 Ortseinfahrt Buchenhain in Richtung Bayerbrunn und in Forstenried auf der Allgäuer Straße stadteinwärts und auch dort in der 30er Zone. Wenn das noch immer nicht genug ist und ihr noch Blitzer gesehen habt im Sendegebiet, ruft gerne an. Die Nummer kennt ihr, es ist die euch wohlbekannte 089 723 2000. 723 2000 für weitere Blitzer.

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1: Der Austragungsort für den nächsten Eurovision Song Contest wurde heute veröffentlicht. In welcher Stadt das Spektakel steigt? Dranbleiben.
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0: 10 vor 1, 12.50 Uhr, ihr hört den Schlussspurt des Hitradios auf Radio Today. Gastgeber des Eurovision Song Contest im kommenden Jahr ist die bulgarische Stadt Burgas am Schwarzen Meer. Das teilten die Europäische Rundfunkunion und der öffentlich-rechtliche Sender BNT in Sofia als Veranstalter mit. Die Touristenhochburg Burgas setzte sich somit gegen die bulgarische Hauptstadt Sofia durch. Das ESC-Finale soll am 15. Mai 2027 stattfinden. Nach Bulgariens ersten Sieg beim Eurovision Song Contest 2026 mit Daras Song Banga Banga wird das Musikevent nächstes Jahr erstmals in dem südöstlichen EU-Land über die Bühne gehen. Da ist jede Menge Show wahrscheinlich wieder garantiert. Und garantiert ist euch auch ein teures Foto, wenn ihr zu schnell seid, beispielsweise heute in Forstenried in der Allgäuer Straße, stadteinwärts in der 30er-Zone. Dort wird aus einem hellen Ford raus geblitzt. Und wenn ihr noch Blitze entdeckt habt, dann ruft gerne an. Ihr kennt die Nummer. Es ist die direkte Durchwahl ins Studio von Radio Today 089 723 2000. Und damit verzupfe ich mich in den Donnerstagnachmittag. Fürs Einschalten bedankt sich Jochen Jürgens. Wenn ihr mögt, bis morgen um 10 Uhr, gleiche Stelle, gleiche Welle. Hier an der Studiotür kratzt schon voller Vorfreude auf die Lokalwelle der V. Gute Unterhaltung und ciao.
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1: Mahlzeit, 13.03 Uhr, die Zeit. Schön, dass ihr dabei seid in der nächsten Lokalwelle mit 3 Stunden Musikauswahl und natürlich regionalen Meldungen mit dem V auf Radio.
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1: Ich bin Angela Kress. Spezialkräfte der Bundespolizei untersuchen einen verdächtigen Gegenstand in der mittelfränkischen Stadt Treuchtlingen, und zwar im Gleisbett in der Nähe des Bahnhofs. Ob es sich um Sprengstoff handelt, ist noch unklar. Vorsorglich wurden aber laut Polizei einige unmittelbar betroffene Gebäude geräumt. Züge fahren gerade keine. Betroffen ist vor allem der Nahverkehr. Der Fernverkehr werde über Ingolstadt umgeleitet. Bundeskanzler Merz hat zum Jahrestag des Mauerbaus zur Verteidigung von Freiheit und Demokratie aufgerufen. Vor genau 65 Jahren begann der Bau der Berliner Mauer im Auftrag der DDR-Führung. Merz schrieb auf X: Heute sei unser Land länger vereint, als es geteilt war. Die Lektion der Mauer bleibe aber: Freiheit und Demokratie sind nicht selbstverständlich. Wir müssten immer dafür kämpfen. In Bayern sind nach Schätzung des Robert-Koch-Instituts im laufenden Jahr schon mehr als 1.400 Menschen an den Folgen von Hitze gestorben. Zum Vergleich: im gesamten vergangenen Jahr waren es laut RKI 490 Menschen, und auch in den 9 Jahren davor lag der Wert deutlich niedriger. Bayern liegt den Schätzungen nach damit im deutschen Mittelfeld. Die Zahl der Kindeswohlgefährdungen ist weiter gestiegen. Im Jahr 2025 haben die Jugendämter bei fast 80.000 Kindern oder Jugendlichen eine Kindeswohlgefährdung festgestellt. Claudia Wächter berichtet.
2: Etwa die Hälfte der betroffenen Kinder ist höchstens 8 Jahre alt. Vor allem ging es um psychische Misshandlung, aber auch körperliche und sexuelle Gewalt nebenzu. Unterm Strich hat sich seit Beginn der Erhebung, also seit 2012, die Zahl mehr als verdoppelt. Und das, sagen die Behörden, könnte zum Teil auch an der höheren Aufmerksamkeit liegen.
1: Landshuts Alt-Oberbürgermeister und langjähriger Vorsitzender des Bayerischen Städtetags Josef Daimer ist tot. Das hat die Stadt Landshut mitgeteilt. Bayerns Ministerpräsident Söder nannte ihn einen der prägendsten Kommunalpolitiker in der Geschichte des Freistaats. Daimer sei ein unnachgiebiger Anwalt für die kommunalen Belange gegenüber Land und Bund gewesen. Gestorben ist er gestern im Alter von 90 Jahren.
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3: Ein Blick auf Bayerns Straßen, hier ist der Radio Today Verkehrsdienst, und der meldet auf der A8 Salzburg Richtung München zwischen Aing und Bruntal. Dort haben wir 4 Kilometer Stau. Auf der A99 München Nord Richtung München Südwest zwischen Dreieck, Feldmoching und Tunnel Allach 2 Kilometer Stau. In der Gegenrichtung zwischen Haar und Kirchheim 4 Kilometer Stau. Auf der A995 München Richtung Kreuz München Süd zwischen Taufkirchen West und Potsdam West, hier haben wir 1 Kilometer Stau. Today wünscht euch eine gute Fahrt.
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3: Aktuell wird geblitzt auf der Allgäuer Straße, das ist in Forstenried, stadteinwärts in der 30er-Zone. Dann haben wir folgende Blitzeranhänger: in der Ortseinfahrt Penzberg von Bichel kommend, in Dachau auf der Münchner Straße, in der Ortsdurchfahrt Burgrhein auf der Werdenfelser Straße, in der Ortseinfahrt Neufinsing bei der Bushaltestelle, beidseitig auf der Pilkersheimer Straße stadtauswärts, auf der Ballernstraße bei der Tankstelle. Falls ihr noch einen Blitzer entdeckt habt, den melden möchtet, gerne hier bei mir im Studio. Die Nummer kennt ihr, ich sag sie trotzdem: 089 723 2000.
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3: Und wieder gilt das Motto: gut geschmiert ist halb verbrannt, wie beim Grillfleisch auch. Heute gibt's strahlenden Sonnenschein ohne den Mond dazwischen bei Werten um die 30 Grad im Freistaat. Morgen klettert das Thermometer noch 2-3 Grad rauf. Ab Sonntag gibt's dann deutliche Abkühlung mit Regen und Gewitter. Die Temperatur hier gemessen 31 Grad im traumhaften Münchental Kirchen, und die Zeit, es ist jetzt 13:19 Uhr.

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1: Gleich kommen wir zu einer Einmeldung. Spezialkräfte der Bundespolizei untersuchen einen Sprengstoffgegenstand bzw. einen sprengstoffverdächtigen Gegenstand. Wo, das erfahrt ihr gleich.
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1: 13.30 Uhr die Zeit. Ihr hört die Lokalwelle auf Radio Today. Spezialkräfte der Bundespolizei untersuchen einen sprengstoffverdächtigen Gegenstand im mittelfränkischen Treuchtlingen. Die Polizei bittet Menschen auf der Plattform X, den Bereich um den Bahnhof zu meiden und weiträumig zu umfahren. Der Zugverkehr zwischen Nürnberg und Ingolstadt ist komplett zum Erliegen gekommen. Gewitzt wird auf der Allgäuer Straße in Forstenried statt einwärts in der 30er-Zone. Natürlich nur, wenn ihr zu schnell seid. Und falls ihr auch einen Blitzer entdeckt habt, den melden möchtet, gerne hier bei mir im Studio. Hier klingelt's unter der 723 2000.

Carole King mit I Feel the Earth Move. Gestern konnte man fühlen, wie der Mond, the Moon Move. 13.40 Uhr die Zeit. Ihr hört Radio Today. Hier ist der Radio Today Verkehrsdienst und der meldet auf der A8 Salzburg Richtung München zwischen Aing und Bruntal. Hier haben wir 3 Kilometer Stau. Auf der A99 München Süd Richtung München Nord zwischen Vaterstetten aus dem Kreuz München Ost staut es sich. Dann zwischen Dreieck Fettmoching und Tunnel Allach in der Gegenrichtung 4 Kilometer lang. Auf der A995 München Richtung Kreuz München Süd zwischen Unterhaching Nord und Potsdam West 3 Kilometer. Today wünscht euch eine gute Fahrt. Es wird geblitzt und zwar auf der Allgäuer Straße in Forstenried in der Ortseinfahrt Penzberg wird geblitzt von Bichl kommend, in Dachau auf der Münchner Straße, das waren Anhänger, es folgen ein paar, in der Ortsdurchfahrt Burgrhein auf der Werdenfelser Straße, in der Ortseinfahrt Neufinsing bei der Bushaltestelle, auf der Pilgersheimer Straße statt auswärts auf der Ballernstraße bei der Tankstelle. Für weitere Blitzer wählt die 723 2000, weiter geht's mit Tom Petty. Marie.

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1: Aus einem Solarpark in Unterfranken ist eine Menge Kupferkabel gestohlen worden. Mehr dazu gleich.
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1: 13.49 Uhr die Zeit. Ihr hört die Lokalwelle auf Radio Today. Aus einem Solarpark in Unterfranken ist eine größere Menge Kupferkabel gestohlen worden. Die Polizei schätzt, dass die entwendeten Kabel rund 250.000 Euro wert sind. Ersten Erkenntnissen zufolge verschafften sich die unbekannten Täter zwischen vergangener und dieser Woche gewaltsam Zugang zu dem Solarpark an der Bundesstraße 26 in Arnstein im Landkreis Main-Spessart. Demnach öffneten sie den Zaun an mehreren Stellen, um die Kabel abzutransportieren. Die Ermittlungen laufen, die Polizei bittet Zeugen um Hinweise. Von der wilden Kupferband oder Bande geht's jetzt zu den Blitzern. Da ist bestimmt auch Kupfer verbaut in so einem Blitzapparat. Es wird geblitzt auf der Ballernstraße. Bei der Tankstelle natürlich nur, wenn ihr zu schnell seid. Aus einem Anhänger für weitere Blitzer wählt die 723 2000. Jetzt geht's weiter hier mit den Top 20.
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1: 14.02 Uhr die Zeit. Schön, dass ihr dabei seid. Weiter geht's hier in der zweiten Stunde der Lokalwelle. Am Mikrofon für euch der Pfau, Stefan Pfau aus München, Thalkirchen auf Radio.
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1: Ich bin Joshua Heise. Entwarnung in Treuchtlingen. Nach einem Sprengstoffverdacht in der mittelfränkischen Stadt hat die Bundespolizei den Alarmzustand aufgehoben. An dem verdächtigen Gegenstand wurde kein Sprengstoff gefunden. Man gehe aber davon aus, dass er absichtlich als Attrappe auf den Gleisen platziert wurde. Nach der Entdeckung des Gegenstands war der Zugverkehr in der Gegend komplett eingestellt worden. Die Deutsche Bahn will auch hunderte Beschäftigte an den Bahnhöfen mit einer Bodycam ausstatten. Die Mitarbeitenden sollen dadurch besser geschützt werden, heißt es von dem Konzern. Lea Matschulat berichtet.
2: Immer wieder sorgen Angriffe auf Zugbegleiter für Schlagzeilen, doch auch an den Bahnhöfen wird die Lage für Bahnmitarbeiter manchmal brenzlig. Die Deutsche Bahn bietet ihren Beschäftigten auf Bahnhöfen nun an, sich mit einer Bodycam zu sichern. Für Zugbegleiter gibt es das Angebot ja bereits. In Frankfurt-Main und in Bielefeld sind Kollegen auf den Bahnhöfen schon ausgestattet.
1: Die schwarz-roten Reformpläne bei Rente, Steuern und Bürgergeld bekommen in der Bevölkerung genauso viel Zustimmung wie Ablehnung. In einer Ipsos-Umfrage sagten 38% der Befragten, dass sie die Vorhaben für richtig oder eher richtig halten. Genauso viele sagten, sie seien eher falsch oder falsch. Nach der Frage, wer am meisten profitiere, sagte der größte Teil, niemand. Die Reformen würden am Ende allen schaden. Das Amtsgericht Chemnitz hat einen Haftbefehl gegen den AfD-Bundestagsabgeordneten Krah erlassen. Hintergrund ist ein Rechtsstreit mit dem Satiriker Böhmermann. Krah wollte Böhmermann Aussagen über eine angebliche Champagnerbestellung auf dem Oktoberfest verbieten und verlor. Jetzt geht es um offene Prozesskosten, die Krah nicht gezahlt hat. Krah sagt, es gehe offenbar um einen kleinen Restbetrag, den er jetzt zahlen werde. Gastgeber des Eurovision Song Contests im kommenden Jahr ist die bulgarische Stadt Burgas am Schwarzen Meer. Das haben die Veranstalter mitgeteilt. Damit setzte sich Burgas gegen die Hauptstadt Sofia durch. Termin ist der 15. Mai. In diesem Jahr hatte Bulgarien den ESC das erste Mal gewonnen und den Wettbewerb damit für das nächste Jahr ins eigene Land geholt.
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3: Der Radio Today Verkehrsdienst meldet auf der A92 München Richtung Deckendorf zwischen Dreieck Feldmoching und Oberschleißheim 2 Kilometer Stau. A99 zwischen Vaterstetten Ost und Kreuz München Ost, das ist die Richtung München Nord. Hier haben wir Stau in der Gegenrichtung. Nein, München Südwest Richtung München Nord zwischen Dreieck München Südwest und Tunnel Aubing 2 Kilometer Stau. Und jetzt die Gegenrichtung zwischen Neuherberg und Tunnel Allach 7 Kilometer Stau. Ich wünsche euch eine gute Fahrt.
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3: Ihr Blitzdings werdet ihr nur, wenn ihr zu schnell seid, und zwar aus einem Anhänger auf der Ballernstraße bei der Tankstelle, auf der Pilgersheimer Straße stadtauswärts, in der Ortseinfahrt Neufinsing bei der Bushaltestelle, in der Ortsdurchfahrt Burgrhein auf der Werdenfelser Straße, in Dachau auf der Münchner Straße, in der Ortseinfahrt Penzberg von Bichel kommend. Für weitere Blitzer wählt die 723-2000.
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3: Heute gibt es strahlenden Sonnenschein, also super Sommerwetter. Die Werte so über knapp über 30 Grad. Morgen klettert das Thermometer noch ein paar Grad rauf. Ab Sonntag gibt's deutliche Abkühlung mit Regen und Gewitter. Die Temperatur hier gemessen bei uns in München, Thalkirchen, 32 Grad. Die Zeit, es ist jetzt 14.19 Uhr.
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0: Im Lech ist ein altes Fahrzeug entdeckt worden. Mehr Einzelheiten dazu gleich hier in der nächsten Regionalmeldung der Lokalwelle.
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1: Passion Pit mit Take a Walk. 14.29 Uhr die Zeit. Ein Blick hier auf meine nächste Regionalmeldung. Hier ist sie aus Bernbeuren. Im Lech ist ein Fahrzeug gefunden worden, das vermutlich mehr als 30 Jahre in dem Fluss gelegen hatte. Die Polizei versucht nach eigenen Angaben den Halter des Fahrzeugs zu ermitteln und herauszufinden, warum der Wagen im Wasser gelandet war. Ein Urlauber hatte das mit Pflanzen bewachsene Fahrzeug in Bernbeuren im Landkreis Weilheim-Schongau im Lech entdeckt und dann die Polizei gerufen. Nach der Bergung stellte sich heraus, dass es sich um einen BMW handelt, der zwischen 1977 und 1983 gebaut worden war. Das laut Polizei sind an dem Fahrzeug gesiegelte Kennzeichen aus dem Landkreis Ostallgäu angebracht. Innen war das Fahrzeug leer. Modellreihe E21, da kommen Erinnerungen hoch. Das war eh noch der beste. Erster Wagen, Forstenried, Allgäuer Straße, statt einwärts in der 30er-Zone, wird geblitzt. Natürlich nur, wenn ihr zu schnell seid. Für weitere Blitzer wählt gern die 723 2000. Und jetzt geht's weiter mit Whitesnake.

0: 14.39 Uhr, die Zeit, ein Blick auf Bayern Straßen. Hier ist der Radio Today Verkehrsdienst. Und der meldet auf der A95 München Richtung Garmisch zwischen Fürstenried und Dreieck-Starnberg. Hier Gefahr durch einen Kindersitz auf der Fahrbahn. Auf der A99 München Süd Richtung München Nord zwischen Kreuz München Ost und Kirchheim. Zwischen Dreieck München Südwest und Tunnel Aubing staute sich dann in der Gegenrichtung zwischen Neuherberg und Tunnel Allach 6 Kilometer aktuell. Auf der A995 Kreuz München Süd Richtung München zwischen Oberhaching und Unterhaching Nord 3 Kilometer Stau. Auf der B471 Oberschleißheim Richtung Fürstenfeldbruck zwischen St. Margaretenstraße und Oberschleißheim ebenfalls Stau. Today wünscht euch eine gute Fahrt. Gewitzt wird in Geretsried, Isardamm, Ecke, Sperlingstraße in der 30er-Zone mit Laserpistole und das beidseitig. Danke, Olli. Dann wird geblitzt aus folgenden Anhängern: in der Ortseinfahrt Penzberg von Bichel kommend, in Dachau auf der Münchner Straße, in der Ortsdurchfahrt Burgrhein auf der Werdenfelser Straße, in der Ortseinfahrt Neufinsing bei der Bushaltestelle beidseitig auf der Pilgersheimer Straße statt auswärts in der 30er-Zone und auf der Ballernstraße bei der Tankstelle. Für weitere Blitzer die 723 2000.
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1: Ein Fahrgast soll eine Zugbegleiterin und drei Reisende im Regionalexpress mit einer Spritze bedroht haben. Mehr Einzelheiten dazu gleich.
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1: 14.51 Uhr die Zeit. Ihr hört die Lokalwelle auf Radio Today. Hier kommt meine nächste Regionalmeldung mit der Überschrift von wegen Bahnfahren ist langweilig. Ein Fahrgast soll eine Zugbegleiterin und drei Reisende im Regionalexpress mit einer Spritze bedroht haben. Verletzt wurde laut Bundespolizei Gott sei Dank niemand. Gegen den 31-Jährigen wird wegen des Verdachts der versuchten gefährlichen Körperverletzung und der Bedrohung ermittelt. Auch sein Begleiter geriet wegen eines auf dem Oberkörper gemalten Hakenkreuzes ins Visier der Ermittler. Kurz vor der Einfahrt des Zuges in Nürnberg war es den Angaben zufolge zu einer Auseinandersetzung gekommen. Als die 56 Jahre alte Zugbegleiterin die Beteiligten trennen wollte, soll der 31-Jährige eine Spritze gezogen und damit mehrfach Stichbewegungen in ihre Richtung gemacht haben. Anschließend habe er auch drei Fahrgäste im Alter von 15, 16 und 25 Jahren bedroht, ohne sie zu treffen. Die Zugbegleiterin alarmierte daraufhin die Bundespolizei. Als die Beamten am Bahnhof eintrafen, hatte der Tatverdächtige den Zug bereits verlassen. Er wurde jedoch identifiziert und später an seiner Wohnadresse festgenommen. Ach ja, und ob der Täter ein Gegner oder Befürworter der Impfpflicht war, ist nicht bekannt. Aber der Blitzer hier in Geretsried am Isardamm bzw. Isardamm-Ecke Sperlingstraße in der 30er-Zone beidseitig mit Laserpistole. Für weitere Blitzer wählt die 723-2000 und weil das Leben so wundervoll ist, geht's jetzt weiter mit der Gruppe Hertz.
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2: Es ist gleich 15.01 Uhr. Schön, dass ihr dabei seid. In der dritten Stunde der Lokalwelle am Mikrofon aus dem sonnigen München Thalkirchen für euch Stefan Pfau. Der Pfau und das auf Radio.
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1: Ich bin Joshua Heise. Die Trockenheit in Deutschland führt zu Ernteausfällen. Seit Mitte Juni seien deshalb rund 3 Millionen Tonnen Getreide und Raps verloren gegangen, heißt es vom Deutschen Raiffeisenverband. Insgesamt wird aber eine ähnliche Erntebilanz wie im Vorjahr erwartet. Tine Klimach berichtet.
2: Der Verband spricht von Einnahmeverlusten von 600 Millionen Euro. Der Ausblick auf diesen Sommer ist nicht ganz so gut, aber nicht hoffnungslos. Nach einer Schätzung erwartet der Verband eine kleinere Getreideernte von rund 40 Millionen Tonnen nach 45 Millionen Tonnen im vergangenen Jahr. Unterm Strich sei es eine noch ausreichende unterdurchschnittliche Ernte, hieß es. Steigende Verbraucherpreise etwa für Brot und Brötchen werden nicht erwartet.
1: Wer die Sonnenfinsternis gestern wegen seines Standorts nicht selbst sehen konnte, musste nur den Fernseher anschalten. Das ZDF, Dreisat, RTL, NTV und Welt hatten alle Sondersendungen zum Himmelsereignis und insgesamt gut 6,5 Millionen Zuschauende. Die ZDF-Trödelshow Bares für Rares XXL wurde sogar zum Höhepunkt um 20.25 Uhr extra unterbrochen. BSW-Gründerin Wagenknecht hat Thüringens AfD-Chef Höcke abblitzen lassen. Der hatte Wagenknecht angeboten, sie in Thüringen zur Ministerpräsidentin wählen zu lassen. Diese entgegnete in der Bild-Zeitung, das Ministerpräsidentenamt in Thüringen sei kein Wanderpokal, den Herr Höcke nach Belieben vergeben könne. Wegen der Affäre um den aberkannten Doktortitel von CDU-Ministerpräsident Vogt könnte es in Thüringen ein Misstrauensvotum gegen den Regierungschef geben. Die Polizei hat nach dem Fund eines verdächtigen Gegenstands im Gleisbett am Bahnhof von Treuchtlingen Entwarnung gegeben. Es sei kein Sprengstoff entdeckt worden. Allerdings gehe man davon aus, dass der Gegenstand bewusst als Attrappe platziert wurde. Der Bahnverkehr war seit dem Fund am Vormittag komplett eingestellt. Wann er wieder voll läuft, ist noch unklar. In Australien gilt seit letztem Dezember ein Social-Media-Verbot für alle unter 16 Jahren. Mittlerweile hat das Tech-Unternehmen Meta nach eigenen Angaben mehr als 750.000 Konten gesperrt, die meisten davon auf Instagram. Die Accounts gehören demnach Nutzerinnen und Nutzern, die nach Metas Einschätzung jünger als 16 sind. Das zu überprüfen sei aber weiter schwierig.
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3: Der Radio Today Verkehrsdienst meldet auf der A8 bei der A99. Hier haben wir gefahrlich ein defektes Fahrzeug zwischen Aing und Brunntal, 4 Kilometer Stau. A92 Richtung Deckendorf zwischen Eching Ost und Dreieck Flughafen, 1 Kilometer Stau. A99 Richtung München Nord zwischen Dreieck München Südwest und Freiham Mitte, ein Unfall mit einem LKW. Zwischen Dreieck München Südwest und Tunnel Aubing haben wir 2 Kilometer Stau. Auf der A995 und zwar Kreuz München Süd Richtung München zwischen Oberhaching und Unterhaching Nord sowie in der Gegenrichtung zwischen Taufkirchen West und Potsdam West haben wir Stau. Ich wünsche euch eine gute Fahrt.
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3: Es wird geblitzt in Geretsried, Isardamm, Ecke Sperlingstraße, in der 30er-Zone beidseitig mit Laserpistole in der Ortseinfahrt Penzberg. Von Bichl kommend in Dachau auf der Münchner Straße, in der Ortsdurchfahrt Burgrhein, auf der Werdenfelser Straße, in der Ortseinfahrt Neufinsing bei der Bushaltestelle, beidseitig auf der Pilgersheimer Straße, stadtauswärts auf der Ballernstraße bei der Tankstelle. Für weitere Blitzermeldungen wählt die 723 2000.
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3: Morgen klettert das Thermometer um 2-3 Grad rauf. Am Sonntag gibt es deutliche Abkühlung mit Regen und Gewittern in Bayern. Die Temperatur hier gemessen 33 Grad in München, Thalkirchen und die Zeit. Es ist jetzt 15.16 Uhr.
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1: Beim Anzünden einer Zigarette hat ein 32-Jähriger in einer Landshuter Studentenwohnung schwere Verbrennungen erlitten. Wie das kam, erfahrt ihr gleich.
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1: .26 Uhr, die Zeit. Hier ist die nächste Meldung in der Lokalwelle, und zwar aus Landshut. Beim Anzünden einer Zigarette hat ein 32-Jähriger in einer Landshuter Studentenwohnung schwere Verbrennungen erlitten. Nach ersten Erkenntnissen entzündete sich Desinfektionsmittel, das zuvor in der Wohnung verteilt worden war. Der Oberkörper des Mannes fing kurzzeitig Feuer. Ein Rettungshubschrauber brachte ihn in eine Spezialklinik. Der 32-Jährige hatte sich am frühen Donnerstagmorgen als Gast bei einem Mann in der Wohnung aufgehalten. Nach Angaben eines Polizeisprechers hatten die beiden Bier verschüttet und anschließend Desinfektionsmittel verteilt. Gegen 4.35 Uhr in der Früh also wollte sich der 32-Jährige demnach eine Zigarette anzünden. Dabei kam es vermutlich zu einer Verpuffung. Wie genau es zu dem Feuer kam, wird noch ermittelt. Unklar sei etwa, ob sich Desinfektionsmittel auch am Körper des Mannes befand. Die Polizei geht von einem Unfall aus und schließt ein Fremdverschulden aus. Zeitpunkt, um mit dem Rauchen aufzuhören. Und hier noch ein Blitzer in Geretsried am Isardamm, Ecke Sperlingstraße, in der 30er-Zone, beidseitig mit Laserpistole. Für weitere Blitzerentdeckungen wählt die 723-2000. Jetzt geht's weiter mit den Rolling Stones.

15.38 Uhr die Zeit. Hier ist der Radio Today Verkehrsdienst und er meldet auf der A8 von Kreuz München kommend bei der A99 Gefahr durch ein defektes Fahrzeug. Dann München Richtung Stuttgart A8 zwischen Dreieck Eschenried und Fuchsberg 2 Kilometer Stau. Kommen wir zum Autobahnring München der A99. München Südwest Richtung München Nord zwischen Dreieck München Südwest und Freier Mitte. Hier ein Unfall mit einem LKW zwischen Dreieck München Südwest und Tunnel Aubing 2 Kilometer Stau. Dann in der Gegenrichtung der A99 zwischen Dreieck Feldmoching und Ludwigsfeld staute sich sowie auf der A995 München Richtung Kreuz München Süd zwischen Unterhaching Nord und Potsdam West. Hier haben wir 5 Kilometer Stau und auf dem mittleren Ring zwischen Landshuter Allee und Dachauer Straße 1 Kilometer Stau. Ich wünsche euch eine gute Fahrt. Ihr wisst, für den Geretsried, Isardamm-Ecke, Sperlingstraße, in der Ortseinfahrt Penzberg von Bichl kommend, in Dachau auf der Münchner Straße, in der Ortsdurchfahrt Burgrheinwerden, Werdenfelser Straße, in der Ortseinfahrt Neufinsing, bei der Bushaltestelle auf der Pilgersheimer Straße, stadtauswärts und auf der Ballernstraße bei der Tanke. Für weitere Blitzer die 723 2000. Weiter geht's mit Manfred the Man. 89,0

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1: Wie heißt der Spruch? Eine Kuh macht Mu, viele Kühe machen Mühe. Nee, eine kann auch schon viel Mühe machen. Eine Kuh hat auf einem Hof in Hohenau im Landkreis Freyung-Grafenau ausgeschlagen. Und was dann passierte, erfahrt ihr gleich.
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1: 15.48 Uhr, die Zeit. Ihr hört die Lokalwelle auf Radio Today. Eine Kuh hat auf einem Hof in Hochenau im Landkreis Freyung-Grafenau ausgeschlagen und einen Landwirt gegen eine Betonwand gestoßen. Laut Polizei bereitete der Mann das Tier zum Melken vor, als es aus bislang ungeklärter Ursache ausschlug und den Landwirt am Oberkörper traf. Durch die Wucht des Tritts sei der Mann gegen eine Betonwand geschleudert worden. Er verletzte sich am Kopf und kam ins Krankenhaus, wie es hieß. Ja, Today wünscht natürlich gute Besserung. Und ob sich die Kuh in einem psychischen Ausnahmezustand befand, gilt wohl noch zu klären. Hier ein Blitzer in Geretsried, Isardamm, Ecke Sperlingstraße. Für weitere Blitzer die 723-2000. Jetzt geht's weiter mit der Quicktime Sabine Finke, der Open Line gegen 16.30 Uhr und 19.30 Uhr. Viel Spaß dabei. Euch einen schönen Abend noch. Ich bedanke mich an Ciao vom V. Habe die Ehre jetzt. Feierabend, Aloha, Baba und Servus.
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1: 16 Uhr und 2 Minuten, Sie hören Radio Today, die Quick Times, die Donnerstagsausgabe. Nicht vergessen, 16:30 die Open Line, der interaktive Flohmarkt. Ich bin Sabine Finke, hallo und Servus zusammen.
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1: Ich bin Joshua Heise. Heute vor 65 Jahren ist die Berliner Mauer gebaut worden. Bei der zentralen Gedenkfeier hat Bundestagspräsidentin Klöckner die Menschen zu mehr Engagement aufgerufen. An die Freiheitsideen der Menschen von 1989 müsse angeknüpft werden, so die CDU-Politikerin. Denn heute seien diese Werte wieder in Gefahr durch Gleichgültigkeit und Desinteresse. Die Grünen fordern wegen der Hitze ein Spitzentreffen im Kanzleramt. Deutschland habe ein Zuständigkeitsproblem, so die Grünen-Umweltpolitikerin Schneider. Sie unterstützt auch den Vorschlag des Umweltministeriums, Klimaanpassung und Naturschutz im Grundgesetz zu verankern. Das Robert-Koch-Institut hat derweil mitgeteilt, dass dieses Jahr schon 12.500 Menschen an den Folgen der Hitze gestorben sind. Der Arbeitgeberverband Pflege schlägt Alarm. Die Zahl der Heimplätze reicht demnach bei weitem nicht aus. Und dabei sind die Babyboomer noch nicht einmal im pflegebedürftigen Alter. Der Verband warnt, der Anstieg der Eigenanteile für Heimplätze müsse endlich aufrütteln. Denn sonst könnte das den sozialen Frieden im Land bedrohen. Entwarnung im mittelfränkischen Treuchtlingen. An dem Gegenstand, der dort am Bahnhof gefunden wurde, wurde kein Sprengstoff entdeckt. Fabian Schaffer berichtet.
2: Kein Sprengstoff, aber man gehe davon aus, dass der Gegenstand bewusst als Attrappe platziert wurde, teilte die Polizei mit. Nach dem Fund kam es zu einem größeren Polizeieinsatz, zahlreiche Kräfte waren vor Ort, der Zugverkehr kam zum Stillstand, Fernverkehrszüge mussten über Ingolstadt umgeleitet werden. Nachdem eine Röntgenuntersuchung keine Klarheit schaffen konnte, kam ein Roboter zum Einsatz, der den Gegenstand unter anderem anhob. Die Kriminalpolizei ermittelt nun.
1: In Frankreich hat die Champagnerlese begonnen. Wie der Herstellerverband Comité Champagne mitgeteilt hat, dürfen Weinbauern in dem Gebiet seit gestern offiziell die Trauben ernten. Das ist der früheste Zeitpunkt seit 40 Jahren. Grund für die frühe Ernte sind laut Verband die Hitzewellen, die die Trauben schneller reifen lassen haben.
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3: Der Radio Today Verkehrsdienst meldet die A8 und zwar vom Kreuz München Süd kommend in Höhe der A99. Da steht ein defektes Fahrzeug. Der Standstreifen ist blockiert. A8 Allach Richtung Stuttgart zwischen dem Dreieck Eschenried und Dachau Fürstenfeldbruck ein Stau. Auf der A99 Autobahnring München Südwest Richtung München Nord. Da gibt es einen Unfall mit einem LKW zwischen dem Dreieck München Südwest und Freiham Mitte. Der Standstreifen ist gesperrt und im weiteren Verlauf zwischen Dreieck München Südwest und Tunnel Aubing 3 Kilometer Stau. Die A995, Kreuz München Süd Richtung München, zwischen Oberhaching und Unterhaching Nord stehen sie im Stau und in der Gegenrichtung zwischen Unterhaching Nord und Potsdam West ebenfalls auf 5 Kilometern Länge. Am mittleren Ring Stau beim Innsbrucker Ringtunnel zwischen Traunsteiner und Schwanseestraße, zwischen Ramersdorf und Schlüsselbergstraße sowie zwischen der Auffahrt B304 Landshuter Allee und der Dachauer Straße. Ich wünsche eine gute und sichere Fahrt.
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3: Geblitzt wird auch, und zwar in München, ein Blitzanhänger auf der Ballernstraße bei der Tankstelle und auf der Pilgersheimer Straße statt auswärts Tempo 30. Weitere Blitzanhänger, Dachau, Münchner Straße, Ortseingang Neufinsing bei der Bushaltestelle beidseitig, Ortseingang Penzberg von Bichl kommend und Ortsdurchfahrt Burgrhein, dort die Werdenfelser Straße. Und dann haben wir noch eine Laserpistole in Geretsried am Isardamm, Ecke Sperlingstraße, Tempo 30, dort die Laserpistole beidseitig. 723-2000, 089-723-2000. Unsere Studiotelefonnummer ist auch unsere Blitzer-Hotline.
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3: Sonne satt heute an diesem Donnerstag, hochsommerlich heiß bei Temperaturen zwischen 28 und 35 Grad. Klar geht es in den Abend und in die Nacht, was Sternengucker besonders freuen wird. Und der Nachthimmel wird wieder erleuchtet sein. Vielleicht sehen Sie die eine oder andere Sternschnuppe. Die Temperaturen gehen runter auf 16 bis 7 Grad. Am Freitag ähnliches Wetter wie heute, allerdings noch heißer. Ab Sonntag dann Schauer und Gewitter zur Abkühlung. Hier in München-Thalkirchen messen wir aktuell plus 32 Grad vor unserem Studiofenster. Und zum Abschluss ein Blick auf die Uhr, 16 Uhr und 17 Minuten.

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1: Kaufen, verkaufen, tauschen, suchen, grüßen, daten, all das ist die Open Line. Der interaktive Flohmarkt, gleich haben wir wieder 3 Minuten Zeit für Ihre privaten Kleinanzeigen.
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0: 16:32 wurde es gerade eben mit Musik von Earth, Wind and Fire. Jetzt für Sie also die Open Line, der interaktive Flohmarkt. 3 Minuten Zeit für Ihre privaten Kleinanzeigen.
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0: Ganz genau, die 7.23.2000, die sollten Sie jetzt wählen für die Open Line. Kaufen, verkaufen, tauschen, suchen, grüßen, daten und natürlich auch verschenken. Gemäß dem Motto, jeden Tag eine gute Tat oder auch zwei. Und aller guten Dinge sind drei, nämlich bei der Jasmin.
2: Ja, hallo, hier ist die Jasmin. Ich hätte eine Powerblade My Dry kostenlos abzugeben. Funktioniert wunderbar. Gegen Abholung ist so ein Parsing-Obermenzing. Und dann auch noch ein wasserbetriebenes Rudergerät. Manuelles ebenfalls kostenlos. Funktioniert wunderbar gegen Abholung. Und auch eine Hantelbank. Genau, einfach melden. Meine Nummer ist die 0176 968 50503. Danke, ciao.
0: Ganz genau. Und wenn Sie auch mit dabei sein möchten bei der Open Line, um 19.30 Uhr gibt es die nächste Gelegenheit. Bis dahin Infos aus aller Welt, der Service aus München für München und natürlich Musik, die besten Classics aller Zeiten. Und mit einem Klassiker von Janis Joplin geht es jetzt auch weiter.
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1: 16:41 wurde es gerade eben mit Mars. Davor hatten sie Janis Joplin. Und gleich geht es weiter mit Susi Quattro. Aber zunächst der Service. Der Radio Today Verkehrsdienst meldet die A8 Allach Richtung Stuttgart zwischen Dreieck Eschenried und Dachau Fürstenfeldbruck ein Stau. A99 Autobahnring München Südwest Richtung München Nord zwischen Dreieck München Südwest und Freiham Mitte. Ein Unfall mit einem LKW, der Standstreifen ist blockiert. Im weiteren Verlauf zwischen Dreieck München Südwest und Tunnel Aubing 3 Kilometer Stau. Sie stehen auch auf der A995 München Richtung Kreuz München Süd zwischen Unterhaching Nord und Potsdam West auf 5 Kilometern Länge. Auch am mittleren Ringstau in Höhe Innsbrucker Ringtunnel zwischen Ramersdorf und Schlüsselbergstraße sowie zwischen Traunsteiner und Schwanseestraße und zwischen der Auffahrt B304 Landshuter Allee und Dachauer Straße. Ich wünsche eine gute und sichere Fahrt. Es wird geblitzt aus Blitzanhängern heraus. Ballernstraße, Pilgersheimer Straße. Dann in Dachau die Münchner Straße, Ortseingang Neufinsing beidseitig, Ortseingang Penzberg von Bichl kommend, Ortsdurchfahrt Burgrhein auf der Werdenfelser Straße. Und eine Laserpistole gibt es auch noch in Geritzried am Isardamm, Ecke Sperlingstraße, Tempo 30 dort. Die Laserpistole ist in beiden Fahrtrichtungen aktiv. Und wenn Sie noch einen Blitzer sehen, die 723 2000 wählen, 089 723 2000. Ich bin Sabine Finke. Schön, dass Sie mit dabei sind.

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1: Nach der Sonnenfinsternis gestern sind Dutzende Patienten in Augenkliniken gekommen. Der Grund? Schwindel, Brennen und Flecken. Was die Ärzte dazu sagen und was passiert, wenn Warnungen ignoriert werden? Gleich mehr dazu bei mir.
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0: Dutzende Menschen haben nach der Sonnenfinsternis wegen Augenschmerzen ein Krankenhaus aufgesucht. Alleine an der Mannheimer Augenklinik gab es in den Stunden nach dem Himmelsspektakel rund 20 Anfragen, wie Robert Patrick Finger, Direktor der Augenklinik am Universitätsklinikum Mannheim, mitteilte. Die Betroffenen hätten über Kopfschmerzen geklagt, einigen sei schwindelig gewesen. Bei all diesen Fällen rechnet man nun damit, dass das spurlos verschwinden wird. Ähnlich sieht es in Stuttgart aus. In der Augenklinik haben sich bis heute Mittag rund 20 Patienten vorgestellt, die meinten, sie hätten einen Schaden aufgrund der Sonnenfinsternis. In Freiburg waren noch in der Nacht 8 Menschen wegen Schmerzen in den Augen zur Universitätsklinik gekommen. Am Tag danach waren noch eine Handvoll da, die über brennenden Kopfschmerzen oder Flecken beim Sehen geklagt haben, so ein Sprecher. Augenärzte hatten ja im Vorfeld der partiellen Sonnenfinsternis davor gewarnt, die Sophie mit ungenügend Schutz oder mit gänzlich ungeschützten Augen anzuschauen. Das kann nämlich die Netzhaut beschädigen, wie das Bundesamt für Strahlenschutz warnt. Innerhalb von kürzester Zeit kann das Sonnenlicht an dieser lichtempfindlichen Schicht im Auge bleibende Schäden verursachen. Tückisch dabei, für drohende Netzhautschäden gibt es keine Warnsignale. Bemerkt man Probleme beim Sehen, ist es leider schon zu spät. 16:54 Uhr, Sie hören Radio Today. Quick Times, die Donnerstagsausgabe. Blitzer entdeckt, bei Radio Today eingecheckt. 723-2000 wählen 089-723-2000.
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1: 17 Uhr und eine Minute. Wir starten durch in die zweite Programmstunde der Quicktimes heute in der Donnerstagsausgabe. Schön, dass Sie mit uns in der Rush-Hour unterwegs sind und den wohlverdienten Feierabend starten. Ich bin Sabine Finke. Hallo und Servus zusammen.
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1: Ich bin Joshua Heise. BSW-Gründerin Wagenknecht hat die Idee des Thüringer AfD-Landeschefs Höcke zurückgewiesen, sie selbst solle Ministerpräsidentin von Thüringen werden. Das Thüringer Ministerpräsidentenamt sei kein Wanderpokal, den Herr Höcke nach Belieben vergeben könne, sagte Wagenknecht. Richtig sei jedoch, dass CDU-Ministerpräsident Vogt das Vertrauen verloren habe und dass BSW ihm die Unterstützung entziehen müsse. Vogt hatte seinen Doktortitel verloren. Nach dem Drohnenvorfall am Flughafen Leipzig-Halle wollen Bund und Länder die Drohnenabwehr beschleunigen, etwa durch gemeinsame Forschung und Technikbeschaffung. Das haben die Innenminister in einer Telefonkonferenz besprochen, sagt Sachsens Innenminister Schuster. Niedersachsen fordert zudem, alle Flughäfen ins Abwehrkonzept des Bundes aufzunehmen. Der Airport Hannover fehlt dort bisher, obwohl auch dort zuletzt eine Drohne gesichtet worden ist. Auch knapp eine Woche nach Beginn des jüngsten Ausbruchs des Ätna ist der Vulkan weiter aktiv. Der Flughafen von Catania bleibt geschlossen. Das Flugverbot gilt dort bis Freitag 2 Uhr. Die Folgen für den Tourismus sind bereits deutlich zu spüren. Schätzungen zufolge belaufen sich die wirtschaftlichen Schäden infolge der Flugausfälle und Behinderungen auf 12 bis 24 Millionen Euro. Im Greifswalder Bodden ist ein toter Wal entdeckt worden. Am Morgen sei das leblose Tier der Wasserschutzpolizei gemeldet worden, teilte Mecklenburg-Vorpommerns Umweltminister Backhaus mit. Um welche Walart es sich handelt, ist noch unklar. Das Tier ist rund 7 Meter lang. Im Frühjahr war an der deutschen Ostseeküste mehrfach ein Buckelwal gestrandet, der erst aufwendig in die Nordsee transportiert und am Ende tot vor der dänischen Küste angespült wurde. Das hat es seit Beginn der Lotto-Geschichte 1955 noch nicht gegeben. In 40 Ziehungen ist der Jackpot nicht geknackt worden. 6 richtige plus Superzahl hat es seit Ende März nicht gegeben. Auch bei der Ziehung gestern blieb der Jackpot unangetastet. Claudia Wächter berichtet.
2: Irgendwie scheint der Jackpot verhext. Auch am Samstag sind also wieder 50 Millionen im Topf. Mehr geht nicht, denn der Gewinn wird gedeckelt. Aber auch die Maximalsumme ist schwindelerregend. Und die Chancen, 6 richtige plus Zusatzzahl richtig zu tippen, die sind minimal. Immerhin 3 Spieler oder Spielerinnen aus NRW und Niedersachsen, die sind dem Hauptgewinn zuletzt ziemlich nahe gekommen.
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3: Der Radio Today Verkehrsdienst meldet die A99, das ist der Autobahnring München Südwest Richtung München Nord, zwischen dem Dreieck München Südwest und Freiham Mitte ein Unfall mit einem LKW, der Standstreifen ist gesperrt. Außerdem im weiteren Lauf zwischen Dreieck München Südwest und Tunnel Aubing 3 Kilometer Stau. Sie stehen auch auf der A995 München Richtung Kreuz München Süd zwischen Unterhaching Nord und Potsdam West 5 Kilometer Stau. Auch am mittleren Ringstau zwischen Ramersdorf und Schlüsselbergstraße in Höhe Innsbrucker Ringtunnel sowie zwischen Traunsteiner und Schwanseestraße. Ich wünsche eine stressfreie und gute Fahrt.
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3: Es wird geblitzt aus Blitzanhängern heraus, Ballernstraße und Pilgersheimer Straße, statt auswärts Tempo 30. Weitere Blitzanhänger in Dachau, Münchner Straße, Ortseingang Neufinsing bei der Bushaltestelle beidseitig, Ortseingang Penzberg von Bichl kommend und Ostdurchfahrt Burgrein, die Werdenfelser Straße und eine Laserpistole noch in Geresried am Isardamm Ecke Sperlingstraße, Tempo 30 beidseitig. 723 2000 089 723 2000 wählen.
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3: Sonnenschein heute an diesem Donnerstag, Temperaturen zwischen 28 und 35 Grad. Klar geht es dann in den Abend und in die Nacht. Dann haben wir 16 bis 7 Grad. Morgen am Freitag ähnliches Wetter wie heute, nur heißer. Und ab Sonntag gibt es dann Abkühlungen in Form von Regenschauern und Gewittern. Hier in München-Thalkirchen messen wir aktuell plus 31 Grad vor unserem Studiofenster. Und zum Abschluss ein Blick auf die Uhr, 17 Uhr und 17 Minuten.
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1: Keine Resilienz hatte offenbar dieser Mann in Mark Gröningen, Landkreis Ludwigsburg. Nach einer verpassten Haltestelle bedrohte er die Busfahrerin. Die Polizei schildert den Ablauf des Vorfalls, gleich dazu mehr bei mir.
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Ein Mann hat in einem Linienbus in Markgröningen im Landkreis Ludwigsburg ist das eine Busfahrerin bedroht. Er hatte zuvor seinen geplanten Ausstieg an einer Haltestelle verpasst, so die Polizei. Daraufhin soll er die Busfahrerin aufgefordert haben, sofort anzuhalten. Als diese das ablehnte, hatte der Mann sie lautstark bedroht. An der nächsten Haltestelle stieg der Unbekannte aus und ging davon. 17 Uhr und 26 Minuten, Radio Today, die Quick Times, die Donnerstagsausgabe. Schön, dass Sie mit uns in der Rush Hour unterwegs sind und den besten Classics aller Zeiten lauschen. Und wenn Sie unterwegs sind und einen Flitzerblitzer sehen, dann nicht schüchtern sein, ran ans Telefon 723 2000, wählen 089 723 2000 für die Flitzerblitzer dieser Stadt.

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1: Uhr 39 Minuten wurde es gerade eben mit Musik von Bobby Thornton. Davor hörten sie Led Zeppelin und gleich gibt es The Boss, aber zunächst der Blick auf die Straßen in und um München. Der Radio Today Verkehrsdienst meldet A99 Autobahn Ring München Südwest Richtung München Nord. Zwischen Dreieck München Südwest und Freiham Mitte ein Unfall mit einem LKW. Der Standstreifen ist gesperrt. Im weiteren Verlauf 3 Kilometer Stau zwischen dem Dreieck München Südwest und dem Tunnel Aubing. A995 München Richtung Kreuz München Süd zwischen Unterhaching Nord und Potsdam West 5 Kilometer Stau und sie stehen auch am mittleren Ring zwischen Traunsteiner und Schwanseestraße sowie in Höhe Innsbrucker Ringtunnel. Ich wünsche eine gute und sichere Fahrt. Die Flitzerblitzer. Blitzanhänger, Ballernstraße und Pilgersheimer Straße sowie Dachau-Münchner Straße, Ortseingang Neufinsing, Ortsdurchfahrt Burgrein-Werdenfelser Straße und Ortseingang Penzberg von Bichl kommend. Und eine Laserpistole noch in Geretsried am Isardamm, Ecke Sperlingstraße. Beidseitig, Tempo 30, wie gesagt, und Laserpistole. Und wenn Sie noch einen Blitzer sehen, den 23-2000 wählen.
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1: Ein 52-Jähriger wollte seine Mutter besuchen, nun sitzt er im Gefängnis. Was Polizisten bei einer Kontrolle entdeckten, das erfahren Sie bei mir gleich.
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0: Der geplante Besuch seiner Mutter hat für einen 52-Jährigen im Gefängnis geendet. Der Mann muss noch 593 Tage eine Haftstrafe verbüßen, wie die Bundespolizei mitteilte. Beamte kontrollierten den Mann in einer grenzüberschreitenden Straßenbahn in Weile am Rhein im Landkreis Lörrach und stellten fest, dass gegen ihn ein Haftbefehl vorlag. Der Mann war 2016 wegen schweren Bandendiebstahls in 5 Fällen zu 4 Jahren Haft verurteilt worden. Nach Verbüßung eines Teils der Strafe war er in sein Heimatland abgeschoben und mit einem Einreise- und Aufenthaltsverbot belegt worden. Weil er dennoch nach Deutschland zurückkehrte, wurde er festgenommen. Zudem wird wegen des Verdachts auf Verstöße gegen das Aufenthaltsgesetz gegen ihn ermittelt. Der Blick auf die Uhr, 17 Uhr und 48 Minuten. Der Blick auf die Liste der Flitzerblitzer. Ja, da ist noch Luft nach oben. Also, wenn Sie einen Blitzer sehen, die 723-2000 wählen.
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2: Hi Rockers, hier ist eure Lieblingsband Magical Heart aus München. Und das ist unser Song My Poison, live aufgenommen in den Q7 Studios auf Radio Today. Viel Spaß damit.

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1: Ganz genau 18 Uhr. Sie hören Radio Today, die Quick Times, die Donnerstagsausgabe. Schön, dass Sie mit uns in den wohlverdienten Feierabend starten und den besten Classics aller Zeiten lauschen. Ich bin Sabine Finke. Hallo und Servus zusammen.
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1: Ich bin Joshua Heise. Die Abwehr von Drohnen muss in Deutschland schnell verbessert werden. Darüber waren sich die Innenminister von Bund und Ländern in einer Telefonkonferenz einig. Vergangene Woche war am Flughafen Leipzig-Halle eine mit Sprengstoff bestückte Drohne entdeckt worden. Jan-Henner Reitze berichtet.
2: Gegenseitige Unterstützung, gemeinsame Forschung und Flughäfen besser mit Abwehrtechnik ausstatten. Diese Ansatzpunkte wollen die Innenminister verfolgen. Einigkeit gibt es aber nicht in allen Punkten. Aus Niedersachsen und Bremen kommt zum Beispiel die Forderung, dass der Bund auch Häfen besser in Sachen Drohnenabwehr ausstattet.
1: Wegen der Hitze machen sich viele Bauern Sorgen um ihre Ernte, nicht aber die Weinbauer. Der Deutsche Weinbauverband rechnet nach Angaben von Präsident Schneider mit einem qualitativ hervorragenden Jahrgang. Allerdings könnte die Menge durch den wenigen Regen geringer ausfallen. Die Branche steht zudem wegen der sinkenden Nachfrage und neuen Anbauauflagen unter Druck. Im russischen Angriffskrieg gegen die Ukraine sind nach UN-Angaben im Juli so viele Zivilisten ums Leben gekommen wie seit Jahren nicht mehr in einem Monat. Es seien mindestens 437 Menschen in der Ukraine getötet und mehr als 2600 weitere Zivilisten verletzt worden. Das sei im Vergleich zum Juni ein Anstieg um 30%, im Vergleich zum Juli letzten Jahres sogar eine Erhöhung um 70%. Ungarn will den Wasserstand der Donau über eine sogenannte Sohlschwelle anheben, um das Atomkraftwerk Paks weiter am Laufen zu halten. Nach Angaben von Premierminister Modža könnte der Pegel der Donau um 1,2 Meter angehoben werden. Vor 9 Tagen hatte das AKW Paks kurz vor der Komplettabschaltung gestanden. Es versorgt normalerweise mindestens ein Drittel des Landes mit Strom. Kurioses Medaillenmissgeschick bei der Leichtathletik-EM in Birmingham. Die norwegische Goldstaffel über 4x400 Meter im Mixed hat ihre Medaillen wieder abgegeben. Grund war, dass die falsche Siegerzeit eingraviert war. Von einer absurden Situation sprach das norwegische Team, das bereits neue Medaillen erhalten haben soll.
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3: Der Radio Today Verkehrsdienst meldet die A8 München Richtung Salzburg in Höhe Holzkirchen ein defekter LKW. Auf der A94 München Richtung Passau zwischen Kreuz München Ost und Parsdorf eine ungesicherte Unfallstelle, der Standstreifen ist blockiert. Dann erhöhte Vorsicht auf der A99 beidseitig zwischen Ludwigsfeld und dem Dreieckfeld Moching Gefahr durch Personen auf dem Seitenstreifen. Südrichtung Nord zwischen Vaterstetten Ost und Kirchheim 2 Kilometer Stau und die A995 München Richtung Kreuz München Süd zwischen Unterhaching Nord und Potsdam West 5 Kilometer Stau. Da wo es rollt, eine stressfreie und gute Fahrt.
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3: Geblitzt wird auch in München aus Blitzanhängern heraus, Ballernstraße und Pilgersheimer Straße, dann Dachau-Münchner Straße, Ortseingang Neufinsing bei der Bushaltestelle beidseitig, Ortseingang Penzberg von Bichelkommelt und Ortsdurchfahrt Burgrhein, die Werdenfelser Straße, sowie eine Laserpistole in Geretsried am Isardamm-Ecke Sperlingstraße, Tempo 30 beidseitig. 089 und dann die 723 2000 wählen, 089 723 2000 für die Flitzerblitzer dieser Stadt.
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3: Sonne satt an diesem Donnerstag, 28 bis 35 Grad. In der Nacht und am Abend können Sie Sternschnuppen sehen. Die ziehen nämlich wieder über den Nachthimmel hinweg. Dann gehen die Temperaturen runter auf 16 bis 7 Grad. Morgen am Freitag ähnliches Wetter wie heute, nur noch heißer. Und ab Sonntag Abkühlung durch Schauer und Gewitter. Hier in München-Thalkirchen messen wir aktuell plus 30 Grad vor unserem Studiofenster. Und zum Abschluss ein Blick auf die Uhr, 18 Uhr und gleich 19 Minuten.
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1: Im Sommer 2022 überfällt ein bewaffneter Täter einen Verbrauchermarkt in der Oberpfalz. Nun sitzen zwei Tatverdächtige in Untersuchungshaft. Auch zwei Kinder spielten bei den Ermittlungen eine Rolle. Gleich mehr dazu.
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mehr als 4 Jahre nach einem bewaffneten Überfall auf einen Verbrauchermarkt in Nittendorf im Landkreis Regensburg hat die Polizei zwei Tatverdächtige festgenommen. Eine wichtige Rolle bei den Ermittlungen spielten die Aussagen zweier Kinder, wie Polizei und Staatsanwaltschaft mitteilten. Die Kinder, damals 10 und 12 Jahre alt, hatten den Täter detailliert beschrieben und sich teilweise an das Kennzeichen des Fluchtautos erinnert. Den Angaben nach schilderten sie zudem den Tatablauf außerhalb des Marktes. Im Juli 2022 soll der Tatverdächtige am Abend in den Verbrauchermarkt sich haben einschließen lassen. In einem Büro bedrohte er zwei Angestellte mit einer Schusswaffe und forderte sie auf, den Tresor aufzubrechen und Bargeld auszuhändigen. Anschließend war er mit einer niedrigen fünfstelligen Summe geflüchtet. Mehrere Schüsse fielen. Anfang August 2026 wurden mehrere Mobiltelefone sichergestellt. Sie wurden ausgewertet, brachten Erkenntnisse zum Tatablauf und zu den Beteiligten. Die damals 18 Jahre alte mutmaßliche Fahrerin des Fluchtwagens wurde identifiziert und vernommen. Eine 34-Jährige in der vergangenen Woche festgenommen. Sie war im Verbrauchermarkt angestellt. Sie ist in Untersuchungshaft. Und der 23 Jahre alte mutmaßliche Täter, nach dem wurde öffentlich gefahndet. Deshalb hat er sich dann mit einem Rechtsanwalt der Polizei gestellt und befindet sich nun ebenfalls in Untersuchungshaft. 18:30 Uhr, Blitzer entdeckt, bei Radio Today eingecheckt. 723 2000 wählen, 089 723 2000.

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1: 18.38 Uhr wurde es gerade eben mit Musik von Sam Brown. Davor hörten sie Whitesnake und gleich geht es weiter mit Flash and the Pan. Aber zunächst der Service. Der Radio Today Verkehrsdienst meldet einen defekten LKW auf der A8 München Richtung Salzburg in Höhe Holzkirchen. A94 München Richtung Passau zwischen Kreuzmühlen Ost und Parsdorf. Eine gesicherte Unfallstelle, der Standstreifen ist blockiert. Bitte Vorsicht auf der A99, beidseitig zwischen Ludwigsfeld und Dreieckfeld-Moching Personen auf der Fahrbahn. Wir haben die A99, Autobahn in München Süd Richtung München Nord, zwischen Vaterstetten Ost und Kirch am 2 Kilometer Stau und auf der A995 München Richtung Kreuz München Süd zwischen Unterhaching Nord und Potsdam West 5 Kilometer Stau. Ich wünsche eine gute und sichere Fahrt. Die Flitzerblitzer in München, Ballernstraße, Pilgersheimer Straße, Blitzanhänger. Gilt auch für Ortsdurchfahrt Burgrhein, Werdenfelser Straße, Ortseingang Penzberg von Bichl kommend und Ortseingang Neufinsing bei der Bushaltestelle sowie Dachau, die Münchner Straße. Und wenn Sie noch unterwegs sind, dann ran ans Telefon 723 2000 wählen 089 723 2000.
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1: Wegen eines möglicherweise explosiven Gefahrstoffes in einer Klinikapotheke in Rottweil sind Kampfmittelexperten im Einsatz. Gleich mehr dazu.
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0: eine Apotheke ist geräumt. Der Klinikbetrieb läuft weiter. Trotzdem ist der Kampfmittelräumdienst auf dem Weg nach Rottweil. Wegen eines möglicherweise explosiven Gefahrstoffs in einer Klinikapotheke. Kampfmittelexperten sollen den Fund bewerten und über die Entsorgung entscheiden, wie Sprecherinnen der Polizei und der Helios-Klinik Rottweil mitteilten. Die Apotheke und der umliegende Garten sind vorsorglich geräumt worden. Der Krankenhausbetrieb sei nicht betroffen, teilten beide Sprecherinnen mit. Um welchen Stoff es sich genau handelt, noch unklar. 18.50 Uhr, Radio Today, die Quick Times, die Donnerstagsausgabe. Schön, dass Sie mit uns in der Raschau unterwegs sind. Und wenn Sie unterwegs sind und einen Flitzerblitzer sehen, die 723 2000 wählen, 089 723 2000.
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1: 19 Uhr und 2 Minuten. Wir starten noch einmal durch in die vierte und auch schon wieder letzte Programmstunde der Quicktimes heute in der Donnerstagsausgabe. Nicht vergessen um 19:30 die Open Line, der interaktive Flohmarkt. Ich bin Sabine Finke. Hallo und Servus zusammen.
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1: Ich bin Joshua Heise. Die Deutsche Bahn will hunderte Beschäftigte an den Bahnhöfen mit einer Bodycam ausstatten. Die Mitarbeitenden sollen dadurch besser geschützt werden, heißt es von dem Konzern. Lea Matschulat berichtet.
2: Immer wieder sorgen Angriffe auf Zugbegleiter für Schlagzeilen, doch auch an den Bahnhöfen wird die Lage für Bahnmitarbeiter manchmal brenzlig. Die Deutsche Bahn bietet ihren Beschäftigten auf Bahnhöfen nun an, sich mit einer Bodycam zu sichern. Für Zugbegleiter gibt es das Angebot ja bereits. In Frankfurt-Main und in Bielefeld sind Kollegen auf den Bahnhöfen schon ausgestattet.
1: BSW-Gründerin Wagenknecht hat Thüringens AfD-Chef Höcke abblitzen lassen. Der hatte Wagenknecht angeboten, sie in Thüringen zur Ministerpräsidentin wählen zu lassen. Diese entgegnete in der Bild-Zeitung, das Ministerpräsidentenamt in Thüringen sei kein Wanderpokal, den Herr Höcke nach Belieben vergeben könne. Wegen der Affäre um den aberkannten Doktortitel von CDU-Ministerpräsident Vogt könnte es in Thüringen ein Misstrauensvotum gegen den Regierungschef geben. Das Amtsgericht Chemnitz hat einen Haftbefehl gegen den AfD-Bundestagsabgeordneten Krah erlassen. Hintergrund ist ein Rechtsstreit mit dem Satiriker Böhmermann. Krah wollte Böhmermann Aussagen über eine angebliche Champagnerbestellung auf dem Oktoberfest verbieten und verlor. Jetzt geht es um offene Prozesskosten, die Krah nicht gezahlt hat. Krah sagt, es gehe offenbar um einen kleinen Restbetrag, den er jetzt zahlen werde. Landshuts Altoberbürgermeister und langjähriger Vorsitzender des Bayerischen Städtetags Josef Daimer ist tot. Das hat die Stadt Landshut mitgeteilt. Bayerns Ministerpräsident Söder nannte ihn einen der prägendsten Kommunalpolitiker in der Geschichte des Freistaats. Daimer sei ein unnachgiebiger Anwalt für die kommunalen Belange gegenüber Land und Bund gewesen. Gestorben ist er gestern im Alter von 90 Jahren. Wer die Sonnenfinsternis gestern wegen seines Standorts nicht selbst sehen konnte, musste nur den Fernseher anschalten. Das ZDF, Dreisat, RTL, NTV und Welt hatten alle Sondersendungen zum Himmelsereignis und insgesamt gut 6,5 Millionen Zuschauende. Die ZDF-Trödelshow Bares für Rares XXL wurde sogar zum Höhepunkt um 20.25 Uhr extra unterbrochen.
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3: Der Radio Today Verkehrsdienst meldet die B471 Garching Richtung Oberschleißheim. Zwischen Oberschleißheim und der Theodor-Körner-Straße ist derzeit gesperrt, ein Unfall. Die Polizei regelt den Verkehr. In der Gegenrichtung ist zwischen der Theodor-Körner-Straße und der Hochmutinger-Straße ebenfalls gesperrt wegen dieses Unfalls. Die Polizei ist auch hier vor Ort. Ich wünsche eine stressfreie und gute Fahrt.
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3: Die Flitzerblitzer, nach wie vor Blitzanhänger im Angebot in München, Ballernstraße und Pilgersheimer Straße, statt auswärts in der Tempo-30-Zone. Dann haben wir Dachau die Münchner Straße, Ortseingang nur Finsingen bei der Bushaltestelle beidseitig, Ortseingang Penzberg von Bichl kommend und die Ortsdurchfahrt Burgrhein, die Werdenfelser Straße. Und wenn Sie noch einen Blitzer sehen, die 723 2000 wählen, 089 723 2000.
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3: Sonne satt heute an diesem Donnerstag bei 35 Grad. Am Abend und in der Nacht wird das Sternschnuppenschauen besonders erfreulich, weil der Himmel klar ist. Die Temperaturen sinken auf 16 bis 7 Grad. Morgen am Freitag ähnliches Wetter wie heute, nur noch heißer. Und Abkühlung gibt es dann ab Sonntag. Da gibt es nämlich Regenschauer und Gewitter. Hier in München-Thalkirchen messen wir aktuell plus 30 Grad vor unserem Studiofenster. Und zum Abschluss ein Blick auf die Uhr, 19 Uhr und 22 Minuten. 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
1: 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Gleich wieder 3 Minuten Zeit für Ihre privaten Kleinanzeigen.
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0: 19:30 Uhr, jetzt für Sie die Open Line, der interaktive Flohmarkt, 723-2000, die Studiotelefonnummer, wenn Sie mit dabei sein möchten.
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0: 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Ganz genau, die 723-2000 jetzt wählen für die Open Line. Und wir schauen mal, was der Christoph so alles im Angebot hat. Ich sag nur, aller guten Dinge sind drei.
2: Ich bin der Christoph, Allach 190, Mansostraße. Mein Telefonnummer lautet 0160 98346448. Ich habe was zum Verschenken für jemand, der Selbstabholer. Drei Sofas und Leder, echte Leder, grüne Farbe, guter Zustand. Einfach zum Verschenken. Ich wiederhole meine Telefonnummer 0160 98346443. Schönen Abend, Radio Today. Der Beste.
0: Ja, vielen Dank dafür. Aller guten Dinge sind drei. Drei Sofas in grün und dann auch noch zu verschenken. Was will man mehr? 723-2000, die Studiotelefonnummer für die Open Line. Die nächste Ausgabe des interaktiven Flohmarktes übrigens in der Morgenwelle am Freitag um 7:30 Uhr. 89,0.

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1: Uhr, Zeit für den Service. Auch in dieser Programmstunde noch einmal der Blick auf die Straßen in und um München. Der Radio Today Verkehrsdienst meldet die B471 Garching Richtung Oberschleißheim. Gesperrt dort zwischen Oberschleißheim und Theodor-Körner-Straße. Die Polizei regelt nach einem Unfall den Verkehr. Gilt auch in der Gegenrichtung zwischen Theodor-Körner-Straße und der Hochmuttinger-Straße. Ich wünsche eine gute und sichere Fahrt. Geblitzt wird auch jeweils aus Blitzanhängern in München, Ballernstraße und Pilgersheimer Straße, in Dachau, Münchner Straße, Ortsdurchfahrt Burgrhein, die Werdenfelser Straße, Ortseingang nur Finsing und Ortseingang Penzberg vom Dichel kommend. Blitzer entdeckt, eingecheckt, 723 2000 wählen, 089 723 2000.
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1: Im Zoo Heidelberg wächst wieder ein seltener roter Panda heran. Weniger als 10.000 Exemplare seiner Art leben noch in freier Wildbahn. Weitere tierische Einzelheiten dazu gleich.
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0: Das rote Panda-Pärchen im Heidelberger Zoo hat Nachwuchs bekommen. Das Jungtier ist ein Männchen und nach Angaben des Zoos putz, munter und fit. Das habe die erste Untersuchung durch den Tierarzt ergeben. Erst wurde ja das Geschlecht bestimmt, dann gaben Tierpfleger dem kleinen Panda auch gleich einen Namen. Zuko heißt er, jetzt laut dem Zoo. Der kleine Panda wurde Anfang Juni geboren. Noch verbringt er die meiste Zeit in der Wurfkiste, geschützt von den Blicken der Zoobesucher. In den kommenden Monaten wird Zuko jedoch zunehmend sein Gehege erkunden und erste Kletterversuche unternehmen. Rote Pandas sind ja eine stark gefährdete Art. Weltweit gibt es nach Angaben des Zoos nur noch weniger als 10.000 ausgewachsene Tiere in freier Wildbahn. Die Bestände gehen demnach weiter zurück. Im Heidelberger Zoo werden rote Pandas deshalb zum Erhalt der Art gezüchtet. Den letzten Nachwuchs gab es dort 2022. Die Tiere bekommen meist nur ein bis zwei Jungtiere pro Jahr. Damit 19:50 Uhr, das war die Quick Times, die Fahrt in den Donnerstag-Feierabend. Tschüss und Servus, sagt Sabine Finke. Ich wünsche einen schönen Abend, eine gute Nacht und einen erfolgreichen Freitag. Und dann hören wir uns wieder morgen Punkt 16 Uhr. Denn Sie wissen ja, täglich grüßt das Murmeltier.
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2: Sie hören Radio Today 89 München. Die genaue Zeit. Es ist jetzt 20 Uhr und eine Minute.

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1: Ich bin Joshua Heise. Heute vor 65 Jahren ist die Berliner Mauer gebaut worden. Bei der zentralen Gedenkfeier hat Bundestagspräsidentin Klöckner die Menschen zu mehr Engagement aufgerufen. Die Menschen müssten einander wieder zuhören, so die CDU-Politikerin. Kanzler Merz schrieb in den sozialen Medien, die Lektion der Mauer bleibe. Freiheit und Demokratie seien nicht selbstverständlich, man müsse darum kämpfen. Die Zahl der Kindeswohlgefährdungen ist weiter gestiegen. Im Jahr 2025 haben die Jugendämter bei fast 80.000 Kindern oder Jugendlichen eine Kindeswohlgefährdung festgestellt. Claudia Wächter berichtet.
2: Etwa die Hälfte der betroffenen Kinder ist höchstens 8 Jahre alt. Vor allem ging es um psychische Misshandlung, aber auch körperliche und sexuelle Gewalt nebenzu. Unterm Strich hat sich seit Beginn der Erhebung, also seit 2012, die Zahl mehr als verdoppelt. Und das, sagen die Behörden, könnte zum Teil auch an der höheren Aufmerksamkeit liegen.
1: In der türkischen Küstenregion Fethiye ist auf einem Ausflugsboot ein Feuer ausgebrochen. Nach Berichten der Nachrichtenagentur Anadolu waren 115 Menschen auf dem Touri-Schiff. Da sich das Feuer schnell ausbreitete, sprangen die Passagiere mit Rettungswesten ins Wasser. 11 Personen mussten mit einer Rauchvergiftung ins Krankenhaus gebracht werden. Die Nationalitäten der Touristen sind noch unklar, ebenso die Brandursache. Im Greifswalder Bodden ist laut Mecklenburg-Vorpommerns Umweltminister Backhaus ein toter Buckelwal entdeckt worden. Das etwa 7 Meter lange Tier wird nach Stralsund gebracht, wo Experten des Deutschen Meeresmuseums es obduzieren wollen. Bereits im Frühjahr war ein Buckelwal vor der deutschen Ostseeküste gestrandet. Die Ostsee ist wegen des geringen Salzgehaltes kein Lebensraum für Buckelwale. Backhaus vermutet, weil sich die Bestände im Atlantik erholen, verirren sich häufiger Tiere in die Ostsee. In Australien gilt seit letztem Dezember ein Social-Media-Verbot für alle unter 16 Jahren. Mittlerweile hat das Tech-Unternehmen Meta nach eigenen Angaben mehr als 750.000 Konten gesperrt, die meisten davon auf Instagram. Die Accounts gehören demnach Nutzerinnen und Nutzern, die nach Metas Einschätzung jünger als 16 sind. Das zu überprüfen sei aber weiter schwierig.
3: Der KI-generierte Autoverkehrsdienst meldet auf der A8 von Stuttgart in Richtung München, besteht zwischen der Anschlussstelle 78 und der A8 eine Gefahr durch eine Person auf der Fahrbahn. Bitte achten Sie besonders auf die gefährliche Situation in der Einfahrt. Auf der A9 von München in Richtung Nürnberg gibt es zwischen Astermoos und Allershausen einen Kilometer Stau. Die B471 ist in beiden Richtungen gesperrt. Von Oberschleißheim in Richtung Garching zwischen Theodor-Körner-Straße und Hochmuddinger-Straße sowie von Garching in Richtung Oberschleißheim zwischen Oberschleißheim und Theodor-Körner-Straße. In beiden Fällen ist ein Unfall passiert. Die Polizei regelt den Verkehr. Ihr Autoverkehrsdienst wünscht gute Fahrt. Mit aktuellen Daten vom MET Norwegen hier das KI-generierte Wetter für München. Die Sterne werden in den kommenden Stunden den Himmel dominieren. Es bleibt durch die Nacht hindurch völlig wolkenfrei. Die Temperaturen sinken auf angenehme 16 Grad ab. Morgen früh erwarten Sie strahlender Sonnenschein und ein wolkenloser Himmel, der sich den ganzen Tag lang nicht ändert. Mit Höchstwerten von bis zu 31 Grad verspricht der morgige Tag echten Sommerspaß.

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2: 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Die genaue Zeit, es ist jetzt 21 Uhr und eine Minute.
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1: Ich bin Joshua Heise. Gastgeber des Eurovision Song Contests im kommenden Jahr ist die bulgarische Stadt Burgas am Schwarzen Meer. Das haben die Veranstalter mitgeteilt. Damit setzte sich Burgas gegen die Hauptstadt Sofia durch. Termin ist der 15. Mai. In diesem Jahr hatte Bulgarien den ESC das erste Mal gewonnen und den Wettbewerb damit für das nächste Jahr ins eigene Land geholt. Die Trockenheit in Deutschland führt zu Ernteausfällen. Seit Mitte Juni seien deshalb rund 3 Millionen Tonnen Getreide und Raps verloren gegangen, heißt es vom Deutschen Raiffeisenverband. Insgesamt wird aber eine ähnliche Erntebilanz wie im Vorjahr erwartet. Tine Klimach berichtet.
2: Der Verband spricht von Einnahmeverlusten von 600 Millionen Euro. Der Ausblick auf diesen Sommer ist nicht ganz so gut, aber nicht hoffnungslos. Nach einer Schätzung erwartet der Verband eine kleinere Getreideernte von rund 40 Millionen Tonnen nach 45 Millionen Tonnen im vergangenen Jahr. Unterm Strich sei es eine noch ausreichende unterdurchschnittliche Ernte, hieß es. Steigende Verbraucherpreise etwa für Brot und Brötchen werden nicht erwartet.
1: Die Grünen fordern wegen der Hitze ein Spitzentreffen im Kanzleramt. Deutschland habe ein Zuständigkeitsproblem, so die Grünen-Umweltpolitikerin Schneider. Sie unterstützt auch den Vorschlag des Umweltministeriums, Klimaanpassung und Naturschutz im Grundgesetz zu verankern. Das Robert-Koch-Institut hat derweil mitgeteilt, dass dieses Jahr schon 12.500 Menschen an den Folgen der Hitze gestorben sind. Nach dem Drohnenvorfall am Flughafen Leipzig-Halle wollen Bund und Länder die Drohnenabwehr beschleunigen, etwa durch gemeinsame Forschung und Technikbeschaffung. Das haben die Innenminister in einer Telefonkonferenz besprochen, sagt Sachsens Innenminister Schuster. Niedersachsen fordert zudem, alle Flughäfen ins Abwehrkonzept des Bundes aufzunehmen. Der Airport Hannover fehlt dort bisher, obwohl auch dort zuletzt eine Drohne gesichtet worden ist. Auch knapp eine Woche nach Beginn des jüngsten Ausbruchs des Ätna ist der Vulkan weiter aktiv. Der Flughafen von Catania bleibt geschlossen. Das Flugverbot gilt dort bis Freitag 2 Uhr. Die Folgen für den Tourismus sind bereits deutlich zu spüren. Schätzungen zufolge belaufen sich die wirtschaftlichen Schäden infolge der Flugausfälle und Behinderungen auf 12 bis 24 Millionen Euro.
3: Der KI-generierte Autoverkehrsdienst meldet, auf der Bundesstraße 471 in Fahrtrichtung Oberschleißheim ist zwischen Oberschleißheim und Theodor-Körner-Straße eine Vollsperrung eingerichtet worden. Hier ist ein Unfall passiert, die Polizei regelt den Verkehr. Auf der Bundesstraße 471 in Fahrtrichtung Garching ist zwischen Theodor-Körner-Straße und Hochmuttinger-Straße ebenfalls eine Vollsperrung eingerichtet worden. Hier ist ein Unfall passiert, die Polizei regelt den Verkehr. Ihr Autoverkehrsdienst wünscht gute Fahrt. Mit aktuellen Daten vom MIT Norwegen hier das KI-generierte Wetter für München. Die Nacht bleibt völlig wolkenfrei und bringt angenehme Tiefstwerte um 16 Grad. Morgen erwarten uns strahlende Sonnenstrahlen ohne jede Wolke, während die Temperatur auf Höchstwerte von etwa 31 Grad ansteigt.

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1: Sie hören Radio Today 89 München. Die genaue Zeit. Es ist jetzt 22 Uhr und 2 Minuten.
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1: Ich bin Florian Klaus. Wegen der Hitze machen sich viele Bauern Sorgen um ihre Ernte. Nicht aber die Weinbauern. Der Deutsche Weinbauverband rechnet nach Angaben von Präsident Schneider mit einem qualitativ hervorragenden Jahrgang. Allerdings könnte die Menge durch den wenigen Regen geringer ausfallen. Die Branche steht zudem wegen der sinkenden Nachfrage und neuen Anbauauflagen unter Druck. Die Abwehr von Drohnen muss in Deutschland schnell verbessert werden. Darüber waren sich die Innenminister von Bund und Ländern in einer Telefonkonferenz einig. Vergangene Woche war am Flughafen Leipzig-Halle eine mit Sprengstoff bestückte Drohne entdeckt worden. Jan-Henne Reitze berichtet.
2: Gegenseitige Unterstützung, gemeinsame Forschung und Flughäfen besser mit Abwehrtechnik ausstatten. Diese Ansatzpunkte wollen die Innenminister verfolgen. Einigkeit gibt es aber nicht in allen Punkten. Aus Niedersachsen und Bremen kommt zum Beispiel die Forderung, dass der Bund auch Häfen besser in Sachen Drohnenabwehr ausstattet.
1: Heute vor 65 Jahren ist die Berliner Mauer gebaut worden. Bei der zentralen Gedenkfeier hat Bundestagspräsidentin Klöckner die Menschen zu mehr Engagement aufgerufen. Die Menschen müssten einander wieder zuhören, so die CDU-Politikerin. Kanzler Merz schrieb in den sozialen Medien, die Lektion der Mauer bleibe. Freiheit und Demokratie seien nicht selbstverständlich, man müsse darum kämpfen. BSW-Gründerin Wagenknecht hat die Idee des Thüringer AfD-Landeschefs Höcke zurückgewiesen. Sie selbst solle Ministerpräsidentin von Thüringen werden. Das Thüringer Ministerpräsidentenamt sei kein Wanderpokal, den Herr Höcke nach Belieben vergeben könne, sagte Wagenknecht. Richtig sei jedoch, dass CDU-Ministerpräsident Vogt das Vertrauen verloren habe und dass BSW ihm die Unterstützung entziehen müsse. Vogt hatte seinen Doktortitel verloren. In Frankreich hat die Champagnerlese begonnen. Wie der Herstellerverband Comité Champagne mitgeteilt hat, dürfen Weinbauern in dem Gebiet seit gestern offiziell die Trauben ernten. Das ist der früheste Zeitpunkt seit 40 Jahren. Grund für die frühe Ernte sind laut Verband die Hitzewellen, die die Trauben schneller reifen lassen haben.
3: Der KI-generierte Autoverkehrsdienst meldet auf der A99. Hier stehen Sie derzeit vor zwei Gefahrensituationen. Ein unbeleuchtetes Fahrzeug auf dem Standstreifen und Personen auf der Fahrbahn machen Vorsicht erforderlich. Auf der B471 ist es in beiden Richtungen zu einem Unfall gekommen. Von Oberschleißheim kommend Richtung Garching ist die Strecke zwischen Theodor-Körner-Straße und Hochmuttinger Straße gesperrt. Die Polizei regelt hier den Verkehr. In der Gegenrichtung von Garching nach Oberschleißheim ist die Fahrbahn zwischen Oberschleißheim und Theodor-Körner-Straße ebenfalls gesperrt. Auch hier ist ein Unfall passiert und die Polizei leitet den Verkehr. Ihr Autoverkehrsdienst wünscht gute Fahrt. Mit aktuellen Daten vom NET Norwegen hier das KI-generierte Wetter für München. Die Nacht bleibt ruhig und klar, wobei sich die Temperaturen auf angenehme 17 Grad abkühlen. Der neue Tag bringt strahlenden Sonnenschein mit sich, der uns bis in den späten Abend begleiten wird. Die Höchstwerte klettern morgen auf sommerliche 31 Grad, ein perfekter Tag für Outdoor-Aktivitäten und Freiluftvergnügen.

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1: Sie hören Radio Today 89 München. Die genaue Zeit. Es ist jetzt 23 Uhr und eine Minute.
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1: Ich bin Florian Klaus. Wegen Hitze und Trockenheit fehlt Landwirten im Süden Deutschlands Futter für ihre Tiere, die deshalb teils früher als geplant geschlachtet werden müssen. Jan-Henne Reitze berichtet.
2: Auf vertrockneten Wiesen finden Rinder nichts mehr zu fressen und es kann kein Heu gemacht werden. Beim Futtermais, der auch als Vorrat für den Winter gedacht ist, sieht es nicht besser aus. Bei Schlachthöfen gibt es schon Wartelisten. Landwirte sehen sich gezwungen, ihre Bestände zu verkleinern. Auch die Getreide- und Rapsernte hat unter der Trockenheit gelitten. Der Raiffeisenverband sagt, dass die Landwirtschaft dadurch 600 Millionen Euro an Einnahmen verloren hat.
1: Die Mauer, die Deutschland geteilt hat, ist zwar gefallen, in vielen Köpfen besteht sie aber weiter. Das hat Bundestagspräsidentin Klöckner in einer Rede zum 65. Jahrestag des Mauerbaus beklagt. Ost und West spielten im Selbstverständnis vieler weiterhin eine Rolle. Es sei Mut gefragt, aufeinander zuzugehen. Nach dem gewaltsamen Tod einer Person in München fahndet die Polizei gerade nach einem Tatverdächtigen. Als die Einsatzkräfte nach einem Notruf am Tatort, einer Unterkunft für Wohnungslose, ankamen, fanden sie dort einen leblosen Menschen. Reanimationsversuche hatten keinen Erfolg. Zum mutmaßlichen Täter hat die Polizei nach eigenen Angaben einen konkreten Verdacht. In der englischen Grafschaft East Sussex ist am späten Nachmittag ein Zug entgleist. Dabei seien zwei Menschen ernsthaft verletzt worden, teilte der für die Südostküste zuständige Rettungsdienst mit. 9 weitere Menschen hatten leichtere Verletzungen. Bilder zeigen mehrere umgekippte Waggons. Wie es zu dem Vorfall kommen konnte, ist noch unklar. Gleich 2 deutsche Medaillen hat es bei der Leichtathletik-EM im Hindernislauf der Frauen über 3000 Meter gegeben. Gesa Krause konnte sich in Birmingham über Gold freuen. Es ist ihr 3. EM-Triumph. Olivia Goertz schaffte es auf Platz 3. Und auch im Zehnkampf gab es gleich doppelt Edelmetall. Der amtierende Weltmeister Leo Neugebauer hat gewonnen. Dahinter landete Niklas Kaul auf Platz 2.
3: Der KI-generierte Autoverkehrsdienst meldet auf der Bundesstraße 471 von Oberschleißheim in Richtung Garching, ist die Strecke zwischen Theodor-Körner-Straße und Hochmuttinger-Straße gesperrt. Hier hat es einen Unfall gegeben, die Polizei regelt den Verkehr. Auf der Bundesstraße 471 von Garching in Richtung Oberschleißheim ist die Strecke zwischen Oberschleißheim und Theodor-Körner-Straße ebenfalls gesperrt. Auch hier war ein Unfall passiert, die Polizei leitet den Verkehr. Ihr Autoverkehrsdienst wünscht gute Fahrt. Mit aktuellen Daten vom MET Norwegen hier das KI-generierte Wetter für München. Die Nacht bleibt trocken und klar, wir erwarten keine Wolkenbildung, was zu angenehmen Tiefstwerten von etwa 17 Grad führen wird. Mit dem Anbruch des neuen Tages können Sie sich auf strahlenden Sonnenschein freuen. Ein sonniger Tag liegt vor uns, der Höchstwerte von bis zu 31 Grad erreichen wird.

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1: 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Die genaue Zeit, es ist 0 Uhr und 2 Minuten.

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1: Ich bin Florian Klaus. Weil auf den vertrockneten Wiesen kaum etwas nachwächst, fehlt Landwirten in Süddeutschland Futter für ihre Tiere. Sie müssen sie darum zum Teil früher als geplant schlachten lassen. Wenn es in den kommenden Wochen regnet, könnte das Entspannung bringen, heißt es etwa vom Bauernverband in Bayern. Sollte die Trockenheit aber anhalten, würden Schlachtungen im Herbst sicher ein Thema. Schon jetzt gäbe es mehr Schlachtrinder als im Vorjahr. Die Grünen-Politikerin Schneider hat ein Spitzentreffen im Kanzleramt gefordert, um über Schutz vor der Hitze zu sprechen. Deutschland habe bei der Hitze ein Zuständigkeitsproblem, sagte die Bundestagsabgeordnete. Der Bundesumweltminister Schneider von der SPD will eine Grundgesetzänderung, damit der Bund mehr für den Hitzeschutz machen kann. Die Union ist da aber skeptisch. Bei einem Waldbrand im Sauerland ist inzwischen eine Fläche von rund 8 Hektar verbrannt. Das Feuer ist inzwischen laut Feuerwehr unter Kontrolle, aber noch nicht gelöscht. Rund 100 Einsatzkräfte sind weiter vor Ort. Die Polizei hat Ermittlungen zur Brandursache aufgenommen. Bisher ist die noch unklar. Nach dem gewaltsamen Tod einer Person in München und einer Fahndung hat die Polizei einen 22-jährigen Tatverdächtigen festgenommen. Die Einsatzkräfte waren zu einer Wohnungslosenunterkunft gerufen worden, wo sie einen leblosen Mann fanden. Versuche, den 55-Jährigen wiederzubeleben, scheiterten. Wie es zu der Gewalttat kam, ist unklar. Die Mordkommission ermittelt. Es ist ein erfolgreicher Abend für die deutschen Leichtathleten gewesen. Bei der EM in Birmingham hat Zehnkampfweltmeister Leo Neugebauer Gold geholt. Dabei lief es beim Stabhochsprung recht chaotisch. Weil die Latte erst zu niedrig lag, mussten mehrere Sprünge wiederholt werden. Neugebauer hat im ZDF gesagt,
2: durch das Chaos, wo man dann, oh, man muss nochmal springen, dann stimmt das nicht gestimmt, muss man trotzdem noch fokussiert bleiben, um die Höhe zu schaffen. Das war, sowas habe ich noch nie erlebt. Das war echt verrückt, aber ja, da haben wir es dann auch irgendwie drüber geschafft.
1: Auch Silber ging an einen Deutschen, nämlich an Niklas Kaul. Und über 3000 Meter Hürden hat Gesa Krause Gold geholt und Bronze ging an Olivia Görth. Nochmal Bronze gab's für den Diskuswerfer Henrik Janssen.
3: Der KI-generierte Autoverkehrsdienst meldet auf der A99 von München Südwest in Richtung München Nord, gibt es zwischen dem Kreuz München West und dem Dreieck Allach einen Kilometer Stau. Ihr Autoverkehrsdienst wünscht gute Fahrt. Mit aktuellen Daten vom MET Norwegen hier das KI-generierte Wetter für München. Die letzten Minuten des Donnerstags gehen zu Ende und wir blicken auf einen neuen Tag, der morgen früh mit strahlend blauem Himmel und angenehmen Temperaturen beginnen wird. Bei Sonnenaufgang erwarten uns 18 Grad, ein idealer Start in den Tag, der allmählich wärmer werden wird. Bereits am Mittag kann sich das Thermometer auf 29 Grad hochschwingen lassen, während die Sonne ihren Zenit erreicht und für einen sonnigen, wolkenfreien Himmel sorgt. Der Nachmittag verspricht dann noch einmal ein klein wenig mehr Wärme, sodass es bis zu 31 Grad warm werden könnte. Was den Tag zu einem echten Sommertag macht. Mit Einbruch der Dämmerung lässt die Temperatur nach und mündet in einen lauen Abend mit Temperaturen um die 26 Grad unter dem sternenklaren Himmel. Die Nacht bleibt ebenfalls wolkenfrei, was zu angenehmen Tiefstwerten von etwa 17 Grad führen wird. Ein perfekter Abschluss eines sommerlichen Tages.

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1: Ich bin Florian Klaus. Der Bundesbeauftragte für die Belange von Menschen mit Behinderungen Dussel hat vor Rückschritten bei der Inklusion gewarnt. Im Stern hat der SPD-Politiker kritisiert, dass Menschen mit Behinderungen zunehmend vor allem als Kostenfaktor betrachtet werden würden. In früheren Jahren seiner Amtszeit sei es darum gegangen, Barrieren abzubauen. Derzeit müsse er darum kämpfen, dass die Standards nicht zurückgefahren werden. Er betonte, dass es dabei um Grundrechte gehe. Nach dem Vorfall mit einer mit Sprengstoff bestückten Drohne am Flughafen Leipzig-Halle sind sich die Innenminister von Bund und Ländern einig. Es muss schnell etwas passieren, um bei der Drohnenabwehr voranzukommen. Sie haben in einer Telefonkonferenz darüber gesprochen. Die Bremer Innensenatorin Högel hat im ZDF gesagt:
2: Wir brauchen dringend eine moderne Technik, die uns in die Lage versetzt, Drohnen zu identifizieren und dann auch abzuwehren. Das ist der Auftrag.
1: Zu den konkreten Inhalten der Sonderschalte im Einzelnen sei Vertraulichkeit vereinbart worden, hat Hamburgs Innensenator Grote gesagt. Der Deutsche Bauernverband rechnet wegen der anhaltenden Trockenheit mit schlechten Ernten in diesem Jahr. Bauernpräsident Ruckwied hat dem Redaktionsnetzwerk Deutschland gesagt, dass eine unterdurchschnittliche Ernte bei Getreide erwartet wird. Und auch für die Herbstkulturen sei mit erheblichen Einbußen zu rechnen. Im Süden Deutschlands teils bis hin zum Totalausfall. Im Norden, wo es immer wieder etwas geregnet hat, sehe es besser aus. Wegen eines großen Waldbrands mussten auf der nordgriechischen Halbinsel Chalkidiki viele Urlauber übers Wasser flüchten. Die Küstenwache und Privatleute holten sie mit Booten aus dem gefährdeten Küstengebiet. Nach Angaben der Feuerwehr sind 9 Löschflugzeuge und mehrere Hubschrauber bei den Löscharbeiten im Einsatz. Dichte Rauchwolken waren nach Angaben von Augenzeugen kilometerweit zu sehen. Zweimal Gold für die deutsche Mannschaft gab es am Abend bei der Leichtathletik-EM in Birmingham. Im 3000 Meter Hindernislauf war Gesa Krause die schnellste. Olivia Goertz holte außerdem Bronze. Und im Zehnkampf gab es einen deutschen Doppelsieg. Weltmeister Leo Neugebauer hat gewonnen vor seinem Teamkollegen Niklas Kaul.
3: Der KI-generierte Autoverkehrsdienst meldet auf der Bundesstraße 2 in Richtung München. Bei der Donnersberger Brücke ist eine Ampelanlage außer Betrieb. Bitte Vorsicht an der Kreuzung, da hier Gefahren bestehen. In die entgegengesetzte Richtung auf der B2 am Karlsplatz in Richtung Augsburg zwischen Philipp-Löwenfeld-Straße und der Donnersberger Brücke ist ebenfalls eine Ampelanlage außer Betrieb. Hier besteht Gefahr, bitte achten Sie besonders an der Kreuzung auf Ihre Sicherheit. Ihr Autoverkehrsdienst wünscht gute Fahrt. Mit aktuellen Daten vom MET Norwegen hier das KI-generierte Wetter für München. Heute Morgen erwarten wir einen strahlenden startenden Freitag mit einem wolkenlosen Himmel und morgendlichen Temperaturen von etwa 19 Grad. Diese klare Wetterlage bleibt auch am Mittag bestehen, wobei sich die Sonne ungestört durch die Atmosphäre hereinbringen kann, was zu einer kräftigen Erwärmung auf etwa 29 Grad führen wird. Am Nachmittag behält das sonnige Wetter seine Vorherrschaft und bringt uns Temperaturen von bis zu 31 Grad, was für einen heißen Sommertag sorgen könnte. Der Abend bietet weiterhin ungetrübten Sonnenuntergang bei etwa 26 Grad, bevor die Nacht hereinbricht. In der folgenden Nacht bleibt es wolkenlos und kühl, mit Tiefstwerten von etwa 17 Grad, ideal für einen erfrischenden Schlaf vor dem Wochenende.

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